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1: Ich bin Raoul Häglin. Guten Morgen. Die Schweiz und Marokko wollen künftig Personen mit unbefugtem Aufenthalt besser in ihre Heimatländer zurückführen können. Vertreter beider Länder haben eine entsprechende Vereinbarung verabschiedet. Die Übereinkunft sieht ein beschleunigtes Verfahren vor. Demnach soll die Identifikation von abgewiesenen Asylsuchenden maximal 30 Tage dauern. Bisher dauert sie über 150 Tage. Mehr als 2000 Menschen haben sich gestern Abend auf dem Bundesplatz in Bern versammelt, um für Klimagerechtigkeit und gegen die Zuwanderungsinitiative zu demonstrieren. Auf mitgeführten Transparenten waren Slogans zu lesen wie «CO2 statt Menschendeckeln» und «Unser Problem sitzt nicht im Schlauchboot, sondern im Privatjet». In Visp wurde gestern zum ersten Mal in diesem Jahr in der Schweiz die 30-Grad-Marke geknackt. Damit ist der erste Schweizer Hitzetag des Jahres markiert. Meteo News schrieb auf X, dass dies ziemlich früh ist. Der früheste bisherige Hitzetag wurde allerdings am 2. Mai 2005 in Chur verzeichnet. An der Heim-Eishockey-WM gewinnt bei den gestrigen Abendspielen in der Gruppe A Finnland gegen Großbritannien mit 4:0 und in der Gruppe B gewinnt Schweden mit 3:0 gegen Italien.
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1: Es gibt wieder einen sonnigen und warmen Tag. Temperaturen sind zwischen 28 und 30 Grad.

0: 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Es ist 7 Uhr. 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
1: Ich bin Raoul Häglin. Guten Morgen. Die Schweiz und Marokko wollen künftig Personen mit unbefugtem Aufenthalt besser in ihre Heimatländer zurückführen können. Vertreter der beiden Länder haben in der marokkanischen Hauptstadt Rabat eine entsprechende Vereinbarung verabschiedet. Die Übereinkunft sieht ein beschleunigtes Verfahren vor im Bereich der Identifizierung und Rückführung dieser Personen. Demnach soll eine Identifikation nicht mehr rund 150 Tage dauern, sondern maximal 30. Mehr als 2000 Menschen haben sich gestern Abend auf dem Bundesplatz in Bern versammelt, um für Klimagerechtigkeit und gegen die Zuwanderungsinitiative der SVP zu demonstrieren. Auf mitgeführten Transparenten waren Slogans zu lesen wie «CO2 statt Menschendeckeln» und «Unser Problem sitzt nicht im Schlauchboot, sondern im Privatjet». Der Klimastreik warf der SVP in seinem Aufruf vor, sie betreibe mit ihrer 10 Millionen Schweiz-Initiative ein Ablenkungsmanöver. In Visp wurde gestern zum ersten Mal in diesem Jahr in der Schweiz die 30-Grad-Marke geknackt. Damit ist der erste Schweizer Hitzetag des Jahres markiert. Meteonews schrieb auf X, dass dies ziemlich früh ist. Der früheste bisherige Hitzetag wurde allerdings am 2. Mai 2005 in Chur verzeichnet. In Südkalifornien droht ein Lagertank mit gefährlicher Chemikalie zu explodieren. Deshalb wurden vorsorglich rund 40.000 Anwohner evakuiert. Nach Angaben von Behörden ist die Chemikalie hochgiftig und leicht entzündbar und wird für die Herstellung von Kunststoffen verwendet. Um ein weiteres Aufheizen des Tanks zu verhindern, wurde er mit Wasser von außen gekühlt. Zusätzliche Probleme verursacht ein defektes Ventil. An der Heim-Eishockey-WM gewinnt bei den gestrigen Abendspielen in der Gruppe A Finnland gegen Großbritannien mit 4:0 und in der Gruppe B gewinnt Schweden mit 3:0 gegen Italien. Die Schweiz spielt heute Nachmittag ihr zweitletztes Vorrundenspiel und zwar gegen Ungarn.
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2: Prognose von Meteonews hat Mike Eichmann.
3: Der heutige Samstag startet mit viel Sonnenschein und so geht es auch durch den Tag durch. Häufig ist der Himmel blau. Einzig über den Bergen bildet sich am Nachmittag ein paar kleinere Quellwolken. Temperaturen die erreichen mit einer schwachen Brise Höchstwert von um die 28 Grad auf 2000 Meter gibt es rund 16 Grad. In den kommenden Tagen, also am Pfingstsonntag und Montag, geht es im gleichen Stil weiter. Vom Morgen bis zum Abend jeweils viel Sonnenschein und nur wenige harmlose Quellwölkchen. Temperaturen die erreichen Höchstwerte von etwa 29 bis 30 Grad. Und auch in der Höhe bleibt es weiterhin sehr mild, mit einer Nullgrenze, die knapp über 4000 Meter liegt.
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2: Zeit, 3 Minuten nach der 8. Durch. Es braucht viel Geduld auf der A2 vor dem Gotthardstunnel zwischen Erfeld und Göschenen. 12 Kilometer Stau aktuell. Es geht 2 Stunden länger. Ausweichen auf Gotthardstrasse auch keine gute Idee. Zwischen Erfeld und Göschenen stocken es in beiden Richtungen.
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4: Guten Morgen miteinander. Herzlich willkommen zum Ländler zum Morgen vom 23. Mai 26, Samstag vor Pfingsten, mit einem besonderen Ländler zum Morgen. Für einmal gibt es nämlich zu den vielen Grüßen, die uns online erreicht haben oder auf dem Postweg, auch Grüße vom Schiff. Ja, letzten Sonntag sind wir zusammen mit über 100 Hörerinnen und Hörern auf dem Vierwaldstättersee gewesen und das Morgenschiff ist zu einem Ländlerschiff geworden. Ein Haufen Eindrücke gibt es in den kommenden 3 Stunden und wir tun dann eben die anderen Grüße vom Festland auch noch dazu fügen ab den 8. Ich hoffe, es wird noch nicht Sturm bei dem Ganzen. Wir sagen Leine los. Jetzt wieder im Studio am Rudern ist der Christian Stempfli. Ich wünsche euch allen zusammen viel Vergnügen im Namen von der ganzen Equipe von Zentral und Eviva.

0: Bandorgel-Duo Kiesler Zumbühl haben wir gehört mit dem Ländler Vierwaldstätter Seesüd. Morgen vor einer Woche sind wir zusammen mit vielen Hörerinnen und Hörern von Radio Zentral und Radio Eviva auf dem Vierwaldstätter See gewesen. Auf dem Zmorgenschiff, Abfahrt 9.00 von Luzern auf Küsnacht am Rigi und zurück. Und das Zmorgenschiff, das Sonntägliche, ist zu einem Ländler-Zmorgenschiff geworden. Dank unserer Bordkapelle, das Ländler-Trio Nidwaldner Gruss, war mit dabei gewesen.
1: Ja, wir sind das Ländler-Trio Nidwaldner Gruss, bei der Luisi Michi an der Handorgel.
2: Ich bin der Rudi Käsli, spiele auch Handorgel.
3: Remo Hellmüller, spiele Bass.
0: Wie ist das Musik machen auf einem Schiff? Habt ihr das schon mal?
1: Ich selber war noch nie, aber es ist ganz verreckt, vom Schiff hier zu spielen bei herrlichem Wetter.
2: Ja, der Remo und ich haben auch schon gehen, in einer anderen Besetzung. Oder schon zweimal. Es war nicht unter Tags, sondern am Abend. Aber das Wetter hat eigentlich immer mitgespielt. Ja,
3: ja, das Erlebnis, um auf dem Schiff zu spielen, ist schon speziell. Ist nicht alltäglich. Das Ganze bewegt halt da. Jetzt rein für mich zum Spielen am Bass ist nicht immer ganz einfach. Heben kannst du nicht, aber du musst ein bisschen breiter stehen als sonst.
0: Mit der Orgel sitzt man gut. Das ist kein Problem.
1: Das geht gut, ja, ja. Tipptopp.
0: Ich habe vernommen, 2008, schon bald 20 Jahre ist das her, als ihr als Teenager euch zusammengetan habt und gesagt habt, mal, wir gründen ein Ländler-Trio.
1: Ja, schon Schulzeiten, noch tief in der Schule, haben wir uns da irgendwie gefunden, ja. Und sie haben eine Menge interessante Auftritte erlebt miteinander.
0: Schon damals, mit 12, 13, haben sie gesagt, mal, wir sind das Ländler-Trio, Nidwaldner Gruss, und wir legen los.
2: Ja, natürlich, wir haben am Anfang studiert, wir haben den Namen haben, oder? Die Leute fragen immer, ja, wie heisst ihr und wo kommt ihr? Ja, und der hat sich dann auch irgendwie so ergänzt, seitdem spielen wir so auf, genau.
0: Das Repertoire, das ist gewachsen über all die Jahre. Ihr habt auch eine eigene CD rausgegeben, vor 4 Jahren. Was spielt ihr?
3: Ja, das meiste spielen wir Innerschweizer Stil, Ilgauer Stil. Einfach lipfige und tanzige Musik, dass eigentlich, ja, die Leute Freude haben.
2: Für uns ist es natürlich immer schön, wenn die Leute mitmachen und Freude haben. Und ja, allgemein merkt man schon, dass die Leute gerne haben, wenn Musik eigentlich singen. Ja. Und auch bei jedem Anlass singen wir mehr und manchmal weniger, aber probieren immer das Maximum rauszuholen, ja.
0: Merci vielmals für die schöne Musik.
1: Danke vielmals, ihr euch.
2: Ja, danke euch und auch dem Radio-Team.
0: Eins Müsterli von ihrem Arbeiten hören wir jetzt von diesen drei. Da sind Nidwaldner Gruss mit dem Holzwurmländler.

0: Samstagmorgen, ihr hört den Ländler zum Morgen auf Zentral und Eviva. Bis um 10 Uhr senden wir Aufnahmen von letzten Sonntag, wo wir auf dem Ländlerschiff waren. Unter anderem auch ein Hörer aus dem Zürcher Oberland.
1: Den ersten Gruß tue ich an meine Kollegen weiterleiten, die auch Radio Eviva hören. Vor allem meinem Sohn Markus, der Eviva-Fan ist und das immer hört. Er ist ein bisschen wir haben ein bisschen den gleichen Musikgeschmack. Und selber bin ich am Lehrer Schweizer Hörgeli spielen. Und ja, ich liebe die Musik und habe die gerne. Und ich bin jetzt im März pensioniert worden. Ich habe jetzt auch fast keine Zeit mehr zum Musik hören, aber ich mache es gleich, oder?
2: Die pensioniert hat nie Zeit.
1: Ne? Die pensioniert hat nie Zeit, ja. Und ich möchte jetzt einfach alle grüssen, die ich kenne und auch die anderen, wo es allen gut geht und Freude haben am Leben und so. Wünsche ich alles Gute und bleibe gesund, ja.
2: Edi, was hättest du für einen Musikwunsch?
1: Was ich für einen Musikwunsch hätte? Auf dem Stoss auf die Schweiz, das höre ich auch gerne. Und das würde ich allen zusammen jetzt zum Hören geben. Ja. Auf dem Stoss auf die Schweiz, das gefällt mir einfach so. Das stört mir gerade zu Harzberg, wenn ich das höre. Ja. Und mal, ich bin jetzt hier auf dem Ländlerschiff und das freut mich auch. Das habe ich zum Geburtstag bekommen von einem Kollegen, die reist hier. Mal, es freut mich und ich würde das gerne allen geben. Ja.
2: Ein Wort zum Panorama. Wie ist es hier für einen Zürich-Oberländer in der Innerschweiz?
1: Also wir haben das auch. Wir haben ja den schönen Zürichsee, wir haben den Pfäffikersee, wir haben den Greifensee. Aber der Vierradstättersee, der bringt noch etwas mehr. Ja. Mal, das ist wirklich schön. Und es erinnert mich ein an das Zürich-Oberland hier, im Döstal hin, wenn man da so ein bisschen schaut, aussen durch. Und Greifensee, Uster und so, Riediken. Nein, es ist wirklich auch schön hier. Es ist schön, ja. Mal, es gefällt mir wirklich. Mir gefällt es sowieso in der Schweiz. Ich bin ein bisschen Highway-Schweizer, ja. Und vor allem Berner Oberland bin ich zuhause, so ein bisschen, weil meine Mutter von dort ist und der Thunersee ist mein Lieblingssee, ja. Und ich bin auch viel drauf auf dem Schiff dort, ja.
2: Der erste Gruß kommt vom Edi von Beretschwil. Ich wünsche eine ganz schöne Fahrt, Schiff ahoi.
1: Danke, Schiff ahoi. Danke vielmals und alles Gute, ja. Mal, freut mich.

0: Wir sind unterwegs mit dem Zmorgenschiff. Luzern, 9 Uhr ab, Leine los, dann auf Küsnacht am Rigi und wieder retour. Alles in allem knapp 2 Stunden Fahrt. Jetzt speziell für einmal mit Live-Ländlermusik. Und jeden Sonntagmorgen gibt es so ein Zmorgenschiff mit einem Buffet. Jetzt fragen wir schnell, wie ist es da auf dem Schiff mit Zmorgenbuffet und Musik?
1: Ja, ist super natürlich, jetzt bei diesem schönen Wetter hier. Es ist eine wunderbare Ausfahrt jetzt hier, ja. Und ich habe das von meiner Frau auf den Geburtstag geschenkt bekommen. Und ich möchte der Nelly Bachmann ganz herzlich danken dafür. Und ja, ist einfach super.
0: Christoph Jurt von Rickenbach, Rickenbach-Luzern.
1: Ja, genau, ja.
0: Ihr habt auch eine schöne Gegend dort hinten. Das wäre auch ein Ausflugstipp, oder?
1: Das ist definitiv so, aber wir können nicht Schiff fahren bei uns Osten.
0: Für das muss man auf den Vierarts-Schettersee kommen, zum Beispiel.
1: Ist ja auch gerade um eine Ecke für uns.
0: Und bei euch umeinander, was könnte man unternehmen?
1: Ja, den Sembachersee haben wir natürlich auch. Und den Stierenberg zum Beispiel zu Rickenbach, der wunderbar ist, um ein bisschen zu laufen und zu wandern, wo man auch schöne Berge nie sieht. Ist wunderbar da, ja.
0: Was bedeutet dir die Volksmusik, die wir hier zelebrieren?
1: Länger sie mehr, je älter sie werden, umso mehr Freude habe ich daran. Aber ich war eigentlich schon immer so ein bisschen auf dieser Welle gewesen, aber länger sie mehr inzwischen.
0: Spezieller Musikwunsch?
1: Spaghetti am Tefer, tönt immer gut, genau.
0: Machen wir gerne. Noch eine schöne Fahrt.
1: Danke vielmals. Danke vielmals und auch noch einen schönen Sonntag.

0: Wir sind auf dem Ländler zum Morgenschiff an einem herrlichen Frühlingstag mit Sonnenschein. Wer hätte das gedacht noch vor ein paar Tagen? Frida von Rotkreuz strahlt hier gerade auch. Wunderschöne Gegend, wo wir durchfahren.
1: Wunderbar, wunderbar, auch Berge. Wir lieben den Vierwaldstätter See immer. Und eben, mein Mann hat ja heute Geburtstag. Und weil er mich ausgelesen hat, wünsche ich für ihn Fridas Traum. Und grüßen alle von Rotkreuz, auch die, die jetzt in den Sommerlinden eingezogen sind, erst kürzlich. Und alle, die uns können.
0: Jetzt läuft gerade Musik hier bei uns. Fridas Traum spielen wir sehr gerne ein. Jetzt müssen wir noch wissen, wie heisst der, dein Schatz?
1: Das ist der Hans. Der Hans von Rotkreuz.
0: Für die, die ihn nicht kennen, was würdest du über ihn sagen an seinem Geburtstag?
1: Ach, ich konnte nichts Dümmeres machen, weder mit dem, den ich geheiratet habe. Nein, wir haben es gut und jetzt sind wir in eine neue Wohnung gezogen und jetzt wollen wir anfangen, das Leben richtig geniessen.
0: Du strahlst über beide Backen.
1: Ja, ich habe vier.
0: Frida, ganz eine schöne Reise. Gibt es bei euch daheim an einem Samstag oder Sonntag zum Morgen auch so ein Buffet da?
1: Nein, leider nicht. Ich bin in der Zeit, wo das Wunschkonzert ist, bin ich immer am Spiele machen auf dem Laptop. Und höre nebenher. Nachher gehen wir dann am Herd, wo ja immer ist, am Samstag zu Rotkreuz. Jeder Verein hat das Recht, einen Kaffeestand zu machen. Und die muss man natürlich auch unterstützen.
0: Das ist auch ein Tipp. Jeden Samstagmorgen?
1: Ja, jeden Samstagmorgen vom 8. Uhr bis um 12. Uhr. Und es gibt Vereine, die dann Hockleder haben. Dann kann man natürlich bis um 1, 2 bleiben.
0: Zu Rotkreuz, gerade beim Bahnhof zu, Gemeinshaus.
1: Genau, dort auf dem Dorfplatz. Ist jeder herzlich willkommen.
0: Jetzt geniessen wir zuerst das Ländler, das Morgenschiff. Ja. Frida, ganz eine gute Zeit.
1: Dankeschön. Dir auch noch alles Gute.
2: Ja, so hat es letzten Sonntag getönt auf dem Vierwaldstättersee. Und jetzt, ein paar Tage später, tun wir diese Grüße gerne übermitteln. Es kommen noch viele bis um 10 Uhr hier im Ländler zum Morgen, wo für einmal ein bisschen Wellengang hat.

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2: Ich schaue in strahlende Gesichter hier auf dem Motorschiff Waldstätter auf dem Vierwaldstättersee Richtung Küsnacht und Retour. Jeden Sonntagmorgen gibt es hier das Zmorgenschiff, das vom Bahnhof Luzern auf Küsnacht und Retour fährt. Jetzt speziell mit Live-Musik, weil wir mit Radio Zentral und Radio Eviva dabei sind. Und wir picken einfach einen weiteren Gast raus. Wer bist du von wo?
3: Ich bin Marlies von Rümlang und ich möchte gerne Familie Schoch und am Benni Wünsche bringen. Alles Gute.
2: Warum gerade sagen?
3: Weil es gute Freunde sind und mit dem Benni spiele ich jede Woche Orgel spielen.
2: Und ich habe noch gehört, sie haben dir die Reise offeriert.
3: Ja, genau, ich habe ein Geschenk bekommen.
2: Nicht schlecht.
3: Und ganz nett, liebe Leute. Danke viel, viel mal.
2: Ihr tünt Orgeln, was macht ihr?
3: Einfach Hobby, Orgeln. Wir sind aber noch fest am Lehren. Wir können es bald.
2: Beim nächsten Ländlerschiff treten ihr auf, ist gut.
3: Nein, dann machen die anderen. Ich höre.
2: Der Musikwunsch?
3: Gerne am Tänen sein, weil wir es gerade am Lehren sind. Wir müssen es können bis im Oktober. Wir haben einen Auftritt.

0: Wir haben am letzten Sonntag Musikgrüsse und Eindrücke gesammelt auf dem Ländlerschiff, wo ein Haufen Hörerinnen und Hörer mit dabei gewesen sind. Über 100 insgesamt, die auch das Morgenbuffet genossen haben. Da sind weitere Eindrücke und anschliessend bald das Neueste aus der Welt vom Sport mit dem Sergio Stenz. Aber zuerst nochmal aufs Schiff. Mit uns unterwegs ist Tamara Mechler von Kaltbrunn und der Sepp Hurstler. Guten Morgen, schöne Klänge, oder? Jetzt hier gerade Glocken und Ländlermusik.
1: Tipptopp.
2: Ja, ist mega schön und vor allem auch schönes Wetter. Tipptopp. Das Morgen war sehr gut, ein riesenschönes Buffet, alles wunderbar.
0: Was habt ihr alles genommen vom Buffet?
1: Gipfeli, Brötli, Salami, Schinken, alles ein bisschen.
0: Mit allen Schikanen. Ihr strahlt eine Schifffahrt zu zweit.
1: Jawohl, das habe ich geschenkt bekommen von meiner Freundin auf Geburtstag, für den 60. Geburtstag.
0: 60? Sorry, ich wollte jetzt nicht schleimen, aber das sieht man nicht.
1: Sieht man nicht? Ja, danke vielmals. Ich meine, ich sehe schon einen alten Mann.
0: Nicht, oder Tamara?
2: Nein, er ist noch sehr jung.
0: Ich würde sagen, dann hast du den Musikwunsch zu gut, oder? Zum Geburi?
1: Ja, ewige Liebe.
0: Einverstanden.
2: Ja, tipptopp.
0: Grüß.
2: Ja, wir machen es, glaube ich, einfach. Alle, die uns kennen.
0: Kurz und bündig.
2: Ja. Das ganze Radio Zentral-Team.
0: Tamara und Sepp, ganz eine schöne Fahrt noch. Alles Gute.
1: Danke.
2: Gleichfalls. Danke, gleichfalls. Nimm.

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1: Wir legen los mit Eishockey. Kanada holt an der WM den 5. Sieg im 5. Spiel. Kanada gewinnt gegen Slowenien mit 3-1. Im Abendspiel der Gruppe B gewinnt Schweden gegen das Tabellenschlusslicht Italien mit 3-0. In der Schweizer Gruppe kommt Deutschland zum ersten Sieg. Die Deutschen schlagen Ungarn mit 6-2. Und Finnland bezwingt Schlusslicht Großbritannien mit 4-0. Die Schweiz will an der Heim-WM weiter brillieren. Heute spielt die Nazi gegen Ungarn. Der Nazi-Stürmer und ehemalige EVZ-Spieler Attilio Biasca sieht trotz einer besetzt überzeugenden WM weiter Verbesserungspotenzial.
2: Ich habe das Gefühl, dass wir mehr nicht außenrum spielen, dass wir nicht zu einfach spielen, dass wir wirklich geradlinig führen, mühsam, wirklich hart. Das ist unsere Identität, dass wir wirklich die Intensität hochbehalten, egal gegen wer, was für ein Shift, und dass wir einfach wirklich in die Slots reingehen und einfach mühsam sind zum Spielen. Ich habe das Gefühl, wenn wir so mühsam sind zum Spielen, dann meinen sie gar nicht auf sich gegen uns, wegen dem, das ist unser Ziel.
1: Der Match Schweiz gegen Ungarn ist heute Nachmittag um 20:04 Uhr. Radio Zentral ist live dabei. Der ehemalige Ambri-Stürmer Chris Di Domenico wechselt auf Schweden. Der 37-jährige Kanadier geht zum Aufsteiger Björklöven. Dort spielt nächste Saison auch der Freiburg-Meisterschütz Lukas Wallmark. Und eine Meldung vom Schutten. In Frankreich holt Lens zum ersten Mal den Cup. Der Vizemeister gewinnt im Finale gegen Nizza mit 3-1.

0: schöne Moment. Die Gäste, die Fahrgäste auf dem Motorschiff Waldstätter stehen gerade Schlangen zum Grüß durchgeben. Zum Beispiel, jetzt, wir haben es noch gar nicht vorgestellt. Guten Morgen.
1: Guten Morgen, ich bin der Noldi von der Schwande von Kerns. Und wir sind hier als Jazzclub. 6 Personen, 3 Ehepaare und machen jetzt heute ein sogenanntes Club-Event. Mit dem Ländlerschiff und Ländlerschmorgen.
0: Kommen wir zum Jassen? Jetzt nicht, oder?
1: Nein, jetzt hat die erste Priorität zum Morgen und Ländlermusik. Wir lassen uns verwöhnen von der Crew da, das ist super. Und dann machen wir sehr wahrscheinlich noch Wanderung auf Meckenhorn für Tagesspaziergänge und dort gibt es vielleicht noch Jass.
0: Du sagst Jassclub, ist das offiziell mit Gründungsdatum und regelmäßigem Jassen?
1: Wir haben sogar Statuten, aber es wird alles nicht so ernst genommen. Wichtig ist einfach, dass wir zusammenkommen und es miteinander lustig haben. Und bei uns jassen immer die Frauen gegen die Männer. Coiffeur. Ja.
0: Wann treffen denn Comics? Ich habe schon gehört von verschiedenen Leuten, die gerade am Ländlerabend, am Mittwoch, sich treffen, um zusammen zu jassen. Läuft bei euch auch Ländlermusik zum Jassen?
1: Immer im Hintergrund. Zum Jassen läuft immer Ländlermusik, ja. Und wir sind auch mit dieser Musik aufgewachsen. Und also die Männer spielen jeder noch ein Instrument. 2 Handorgeln, Bass zum Beispiel. Ja. Könntet also auch nicht ein Stückchen 2 spielen.
0: Da gibt es sogar Jazz-Club-Musik.
1: Kann man sagen, ja.
0: Dein Musikwunsch und wohin gehen? Grüße vom Schiff aus.
1: Erstens einmal an die Mitglieder vom Jazzclub geschoben, dann an die Crew hier, die uns so super verwöhnen, und dann an alle Freunde, Verwandten und Bekannten, die uns kennen. Und wünschen täte ich mir gerne entweder an der Jodelkilbe oder auf der Birsch vom Noldi von der Schwande.
0: Also das heisst von dir?
1: Ja.
0: Ich schaue, ob wir es im Studio haben. Bin ich gespannt.
1: Ich bin auch gespannt. Danke vielmals, gell?
0: Noch gute Fahrt und gute Jassen.
1: Ja, merci dir auch. Danke vielmals, gell?

0: Begrieder Trachtenmusik hat uns der Walzer auf der Pirsch gespielt, hier im Ländler zum Morgen. Wo wir weitere Aufnahmen hören vom letzten Sonntag, wo viele Hörerinnen und Hörer mit uns auf dem Zmorgenschiff vom Vierwaldstättersee waren, wo zum Ländler Zmorgenschiff geworden ist. Unter anderem Gäste von Enneten Furka, Dida und Marcel Fuchs.
1: Von St. Niklaus vom Wallis.
2: Dort wäre es auch schön, oder? Warum kommen ihr hier hin?
1: Ja, weil wir hier vom Krienzer die Tochter und der Hobbybub haben. Und die ist eingeladen für das wunderbare Tagkit auf dem Schiff. Wir danken ihnen ganz herzlich. Und wir haben es gern und machen das also weiter auf dem Krienzer. Herzliche Grüße von eben Mamis und Papis.
2: Ich weiss, wer du meinst. Edith, Judith, deine Tochter, beim allerersten aufs Gratwohl, das wir gemacht haben, hat sie uns eingeladen. Tu es mal noch in die Rötenhütte im Kleven oben, wo sie mit der Diana zusammen gewirtet hat. Mittlerweile ist sie der Krienzer Eck. Und ich glaube, die macht das sensationell dort. Aber ich habe es noch nie dort rauf geschafft.
1: Es kann immer noch kommen, das musst du unbedingt machen.
2: Wie ist das für euch, wenn die Tochter in der Innerschweiz ist und ihr im Wallis?
1: Ja, ich meine, wir hätten sie schon lieber in der Nähe, aber wir sehen, wie das ihnen da oben gefällt und sie machen das so gut und dann haben wir auch Freude mit ihnen.
2: Kommt ihr jemanden vorbei?
1: Ab und zu mal, ja.
2: Und speziell, ich habe schon Fotos bekommen von der Judith in der Adventszeit. Dort hast du einen speziellen Einsatz. Ich weiss nicht, ob es die grösste Krippe ist von der Schweiz oder eine ganz grosse, die du aufstellst.
1: Also von der Schweiz sicher nicht, aber es ist die grösste, die ich schon gemacht habe mit ihr zusammen. Aber jawohl, genau. Ja, genau.
2: Alle Jahre wieder?
1: Genau, richtig. Sie will das jetzt so und dann machen wir das. Das ist doch schön, wenn sie Freude haben und viele Leute, die kommen wollen, das immer mit Freude anschauen.
2: Was hören wir für Musik?
1: Hans Rüdi.
2: Walliser Kost.
1: Genau richtig, das kennen wir gerne. Und kennen wir auch gut. Also ich grüße noch die Burgensteiner und alle, die ich kenne und liebe.
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0: Eine junge Familie mit zwei Kindern, Mädchen und Bub, ist hier auf unserem Ländlerschiff mit der SGV. Wer sind ihr? Von wo?
1: Wir sind Familie Kritzer von Rotenburg und haben uns heute zum Morgen gegönnt auf dem Schiff mit ganz guter Musik. Und wir haben die Werbung gehört im Radio, natürlich bei Radio Zentral. Und haben gesagt, das dürfen wir nicht verpassen. Darum sind wir hier.
0: Der Papi und der Junior haben das Edelweiss-Hemdli an. Die Frauen nicht.
2: Wir haben den Gurt montiert.
0: Sind ihr grosse Volksmusikfans?
2: Auf jeden Fall. Das gehört dazu. Es ist am Samstag immer Programm, es ist am Mittwoch immer Programm und auch bei der Arbeit sonst.
0: Ländlerabend, Ländler zum Morgen. Jetzt muss ich Kind fragen. Wie heisst du?
3: Raphael.
0: Und?
3: Selina.
0: Gefällt dir die Musik auch?
3: Ja, weil es schöne Lieder sind.
0: Wie ist es bei dir?
3: Mir gefällt es halt einfach, weil es nicht so, wie sagt man, nicht so Schlager ist, eher so ländlich.
0: Was habt ihr für einen Musikwunsch?
1: Wir wünschen uns den Chines und grüßen natürlich damit einen ganzen Haufen Bekannte und Verwandte, besonders das Robotergrüppli von Rotenburg und der Bühlmann Franz, dass er auch einmal grüßt wird am Radio von uns.
2: Und ich grüße besonders den Alois Waldis vom Hermolingen. Ich komme auch von ihm jeden Morgen einen frischen Gruß über aus der Küche und möchte mich auf die Art bei ihm bedanken.
0: Möchtet ihr auch noch einen Gruß durchgeben?
4: Für mein Gotti, Lucia.
5: Ich grüße auch mein Gotti, Cecil, mit dem Livio, mit dem Elias und mit dem Luca.
0: Jetzt noch ganz eine schöne Fahrt und immer wieder viel Freude beim Ländler zum Morgen, Ländlerabend.
1: Danke vielmals und herzlichen Dank für die Organisation. Freut uns sehr.
0: Ich habe nicht viel gemacht, bin nur dabei.
1: Noch besser.

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3: 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Zweck ist aktuell 16 Grad, Niederurne sind es 15, es wird 8.
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3: Vor dem Gotthardstunnel wächst die Blechlawine rasant. Die Schweiz will Marokkaner schneller zurückführen können und in Kalifornien droht eine Explosion von einem Chemielagertank. Am Mikrofon. Der Stau vor dem Gotthardstrassentunnel wächst rasant. Waren es kurz nach 5 Uhr morgens noch 10 Kilometer vor dem Nordportal, wuchs die Blechlawine nach 7 Uhr bereits auf 16 Kilometer an. 2 Stunden und 40 Minuten mehr Reisezeit müssen die Verkehrsteilnehmer einrechnen, wie der TCS mitteilt. Als alternative Route wird die A13 via San Bernardino-Tunnel empfohlen, doch auch dort staut sich der Verkehr. Das Bundesamt für Strassen hatte am Pfingstwochenende ein hohes Verkehrsaufkommen erwartet. Am Pfingsten ist es vor dem Gotthard schon zu Staus von 28 Kilometern Länge gekommen. In der Stadt Zürich sind bei einem Wohnungsbrand in der Nacht 2 Personen verletzt worden. Sie mussten ins Spital. Die Feuerwehr evakuierte rund 30 Bewohner aus dem Mehrfamilienhaus im Kreis 3. Als die Einsatzkräfte kurz nach 2 Uhr eintrafen, stand die Wohnung bereits in Vollbrand. Das Feuer konnte rasch gelöscht werden. Die Brandwohnung ist laut Schutz und Rettung Zürich nicht mehr bewohnbar. Die Schweiz und Marokko wollen bei Rückführungen von abgewiesenen Asylsuchenden enger zusammenarbeiten. Vertreter beider Länder haben sich auf schnellere Verfahren geeinigt. Künftig sollen marokkanische Staatsangehörige innerhalb maximal 30 Tagen identifiziert und danach rückgeführt werden. Heute dauert das laut dem Staatssekretariat für Migration im Schnitt mehr als 150 Tage. Die Vereinbarung sieht auch einen Ausbau der wirtschaftlichen Zusammenarbeit vor. Der Bundesrat muss noch zustimmen. Im US-Bundesstaat Kalifornien droht ein Lagertank mit einer leicht entzündbaren Chemikalie zu explodieren. Die Behörden haben eine großflächige Evakuierung angeordnet. Zehntausende Anwohner sind betroffen. Tina Eck berichtet aus den USA.
4: Rund 40.000 Anwohner südöstlich von Los Angeles sind aufgerufen, das Gebiet zu verlassen. Ein riesiger Lagertank mit einer gefährlichen Chemikalie ist überhitzt und könnte entweder ein Leck schlagen oder bersten. In der Luft- und Raumfahrtanlage in Garden Grove kühlen Mitarbeiter den Tank mit Wasserfontänen. Bei einer Explosion oder einem Leck wird die hochgiftige Chemikalie freigesetzt. Der Stoff, der zur Herstellung von Plastik benutzt wird, löst bei Menschen schon bei kurzzeitigem Kontakt Haut-, Augen- und Atemwegsreizungen aus, warnt die US-Umweltbehörde.
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3: Prognose vom Zentralmeteorolog Mike Eichmann.
5: Der heutige Samstag startet mit viel Sonnenschein und so geht es auch durch den Tag durch. Häufig ist der Himmel blau. Einzig über den Bergen bildet sich am Nachmittag ein paar kleinere Quellwolken. Temperaturen Die erreichen mit einer schwachen Brise Höchstwert von um die 28 Grad auf 2000 Meter. Gibt es rund 16 Grad. In den kommenden Tagen, also am Pfingstsonntag und Montag, geht es im gleichen Stil weiter. Vom Morgen bis zum Abend jeweils viel Sonnenschein und nur wenige harmlose Quellwölkchen. Temperaturen, die erreichen Höchstwert von etwa 29 bis 30 Grad. Und auch in der Höhe bleibt es weiterhin sehr mild, mit einer Nullgrenze, die knapp über 4000 Meter liegt.
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3: Zeit 4 Minuten nach der 8. Auf der A2 vor dem Gotthardtunnel zwischen Altdorf und Göschenen. 16 km Stau, es geht über 2,5 Stunden länger dort. Ausweichen auf Kantonstrasse auch keine gute Idee. Zum einen hat es Stau bei der Autobahnausfahrt zu Erfeld, andererseits auf der Gotthardstrasse zwischen Erfeld und Göschenen in beiden Richtungen Verkehrsbehinderung.
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6: Herzlich willkommen an Bord, hat es letzten Sonntag geheissen. Das sagen wir jetzt auch und bringen weiter Grüße vom Schiff und mischen noch weitere dazu, die uns über unsere Wunschbox oder per Post erreicht haben. Und die ersten gehen ans Ufer vom Vierwaldstättersee auf Beckeried zum Martin Waser. Rita Käsli schreibt, unser Daddy darf morgen seinen 95. Geburtstag feiern. Bei guter Gesundheit lebt er mit seiner seit 64 Jahren verheirateten Frau, unserem Mutti, zusammen. Gemeinsam mit ihren Hühnern wohnen sie immer noch in unserem Elternhaus an der Höfenstrasse 14. Die Arbeit im Garten und auch die Maiarbeiten im Feld lassen unseren Daddy vor Glück erstrahlen. Alle 8 Kinder mit ihren Familien gratulieren von ganzem Herzen und danken unserem Daddy und Mutti für alles. Lieber Martin, wir sind sehr dankbar, dich als unseren Daddy und Schatz zu haben. Herzliche Grüße schicken deine Kinder und vor allem unsere Mutti mit dem Büchel-Jützli. Und da schliessen sich weiter an. Der Peter Näpflin von Stans schreibt, ja, ab Pfingsten feiert unser Onkel, der Martin Waser, zu Beckeried seinen 95. Geburtstag bei erstaunlicher Gesundheit, obschon er sein ganzes Leben hart gearbeitet hat. Herzliche Gratulation von den Wellenberger. Bis zu deinem Lebensabend. Alles, alles.

0: Die Sonne scheint aufs Schiff und auf alles zu ringsherum. Wir sehen gerade einen Schwan hier auf dem Vierwaldstättersee, schaut hinten zu den verschneiten Bergen. Die Luzerner Fahne hier auf dem Schiff Waldstätter weht im Wind. Und der Geri von Cairns strahlt hier mit der Sonne und dem Wind.
1: Genau, wir sind hier eigentlich im Paradies. Es gibt keinen schöneren Ort auf dieser Welt als hier in der Schweiz. Es ist ein Privileg, hier zu wohnen. Ich möchte einen Gruß abgeben an meine Frau, allen meinen Freundinnen und Freunden. Und zwar ein Jodellied, Dankbarkeit. Ich glaube, es ist vom Entlebuch hinführen.
0: Franz Stadlmann.
1: Genau. Genau. Danke vielmals, gell?
0: Ich glaube, passt zu so einem Moment. Wir sind hier auf dem Schiff, es gibt ein grosses Buffet, dürfen die Natur geniessen und zusammen sein.
1: Das ist ja so, das ist genau. Darum, es sollte eigentlich jeder Mensch dankbar sein mit dem, was er hat. Es gibt so viel Streit auf dieser Welt, darum sollte man das ein bisschen vermeiden. Der Streit und dankbar sein mit dem, was man hat. Danke vielmals.
0: Merci vielmals, Geri. Gute Fahrt, Schiff, ahoi.
1: Danke, ahoi.
2: So hat es letzten Sonntag getönt auf dem Zmorgenschiff, das zum Ländlerschiff geworden ist. Und mit diesem Musikwunsch sind verschiedene an Land einverstanden. Sonja Burch von Sarnen möchte mit der Brigitta und dem Kobi Burchhauser in Stalden eine Freude machen. Ja, am Sonntag können Brigitte und der Kobi im Rossboden ihren 50. Hochzeitstag feiern. Dazu wenn wir euch von ganzem Herzen gratulieren und wünschen euch noch ganz viele schöne gemeinsame Jahre mit vielen Glücksmomenten. Das kommt von eurer Familie, Martin, Toni, Sonja, Amanda, Steffi, Cyril und Linda. Und der Luzi Schmid von Valendas möchte die Romana Schmid überraschen mit einem Gruß hier im Ländler zum Morgen. Seine Botschaft kurz und bündig. Danke, dass du immer für mich da bist.

0: schönes Tänzchen von Carlo Brunner spielen wir hier im Ländler z'Morgen für Maria Gabriel in Ennetbürgen. Alles Gute zum Geburtstag und weiterhin viele schöne, glückliche Momente in der Zukunft. Beim Jassen, bei Reisen, auf dem E-Bike und vor allem mit der Familie. Das wünscht dein Mann Hans mit den Kind und Grosskind. Und der Carlo Brunner ist auch am letzten Sonntag gewünscht worden, wo wir mit unseren Hörerinnen und Hörern unterwegs waren.
1: Das Haar weht gerade im Fahrtwind da. Wir sind draussen auf dem Motorschiff Waldstätter, auf dem Ländler z'Morgenschiff hier auf dem Vierwaldstättersee mit dem Viktor Rotenfluh von
2: Morgen mit der Rita und dem Jürgen und dem Heidi vorbereiten. Ich möchte all meinen Helferinnen und Helfern von der Seniorenreise, die am 2. Juni stattfindet, ganz herzlich danken für ihre Mithilfe und für ihre Organisation. Mit dem Ländler von Carlo Brunner, der Waldvogel Schottisch. Der wunderschöne Morgen auf dem See, der wunderfeine Morgen auf dem See, hat uns bewogen, einmal einen Morgen auf dem Vierwaldstättersee zu verbringen. Ein außerordentlich schöner Tag und es gefällt uns wahnsinnig gut.
1: Kann man das weiter empfehlen? Also es gibt jeden Sonntag, am Morgen um 9 Uhr, eine Fahrt hin und zurück auf Küsnachter-Linie oder Küsnachter-Rundfahrt mit dem Morgenbuffet.
2: Das ist sehr empfehlenswert. Das ist ausgezeichnet. Das Frühstücksbuffet ist sehr attraktiv, vielseitig, grosszügig. Wunderbarer Service, auch am ganzen Personal vom Schiff. Natürlich herzlichen Dank für den Einsatz, den sie da leisten. Und es ist nur zu empfehlen, den Ländler zu morgen.
1: In dem Fall schon ein kleiner Vorgeschmack jetzt auf eure Reise, die ihr im Juni macht, oder geht es auch aufs Schiff?
2: Nein, ich organisiere das immer für 200 Leute, für die katholische Kirche Horgen, eine Seniorenreise. Sie wissen nicht, was hergeht. Wir fahren einfach irgendjemand her, Kaffee halt, zum Mittagessen und wieder heim. 200 Leute mögen nicht mehr so irgendwie in eine Besichtigung oder so, das geht nicht. Aber zusammenhocken, zusammen sein, gemütlichen Tag haben. Das ist das, was ich seit fast 20 Jahren mache für die katholische Kirche und das Jahr ist das letzte Mal, als ich es mache.
1: Oh, ein spezieller Moment in dem Fall.
2: Ja, soll es so sein, ja. Soll es so sein. Das ist auch ein spezieller Tag, den ich heute geniesse und den Dank an meine Leute weiterleiten.
1: Viktor Rotenfluh, eine ganz schöne Seniorenreise, Überraschungsreise. Wir verraten es nicht über das Radio, wo es hingeht, aber sicher an einem schönen Ort.
2: Es weiss niemand, wo es hergeht. Es war jedes Jahr so gewesen. Und sie sind jedes Jahr begeistert, was ich hier feststelle, mit meiner Frau zusammen.
1: Danke für euer Engagement. Freiwillige Arbeit, das braucht es, oder?
2: Es ist gern geschehen und selbstverständlich, die freiwillige Arbeit machen wir auch gern, weil man weiss, es wird geschätzt. Die Leute haben Freude und sagen Danke. Und es sind jedes Jahr die gleichen 200, die kommen. Danke.

0: Es geht Schlag auf Schlag mit Grüße vom Schiff aus in Ländler zum Morgen von Radio Zentral und Radio Eviva. Ich schaue immer in strahlende Gesichter. Von wem jetzt gerade?
1: Verena Russi aus Andermatt.
0: Aha. Das hört man am Dialekt he? Und am Namen.
1: Ich bin zwar eine Schweizerin, aber schon lange zu Andermatt, ja.
0: Mit einem speziellen Musikwunsch?
1: Ja, ich hätte gerne einen vom Kriegel. Er ist von Andermatt und ich würde gerne die Spitex Uri. Ganz herzlich grüßen alle Mitarbeiter, Klienten und speziell noch Brigitte Kurmann und Rosemarie Renner. Und meine Cousin, der Zelli, kommen sind von Gersau.
0: Das Schiff sollte jetzt gerade schnell eine Kehr machen, dann kommen wir auf Gersau auch noch. Wir gehen retour Richtung Luzern. Wie ist die Fahrt?
1: Ja, wunderbar. Und wir haben gut gebrunchet. Also es ist tipptopp. Ich bin mit einer Kollegin da und wir geniessen es. Ja, tipptopp.
0: Und du hast deine Arbeitsgespendli grüßt. Wenn man die Arbeitsgespendli grüßt, dann heisst das auch, dass man es gut hat in der Arbeit?
1: Ja, sehr gut. Ich fühle mich wohl dort in der Spitex Uri und bin gerne unterwegs bei den Klienten. Und es gefällt mir sehr, sehr gut, ja.
0: Und dann eben noch eine ausgewanderte Schweizerin ins Urschnertal. Das geht?
1: Ja, das geht, ja. Mal, das ist tipptopp. Aber ich gehe natürlich immer wieder gerne heim in die Heimat, also in den Kanton Schweiz. Und Ländlerwunschkonzerte höre ich immer sehr gerne. Mittwochabend vor allem, Samstagmorgen auch. Und das höre ich schon jahrelang. Und darum ist das für mich jetzt ein guter Anlass, da einmal mitzumachen. Also, ja, das begleitet mich, das Ländlerwunschkonzert, ja.
0: Dein Musikwunsch, etwas vom Kriegel, das ist ein Andermatter. Gerade ein kleines Phänomen, der wird auf und ab gewünscht bei uns.
1: Ja, wir sind sehr stolz auf ihn und er ist ein guter Typ. Und er hat ja das erste Konzert zu Andermatt gegeben. Und es war bombastisch, weil die Einheimischen oder auch von unten rauf sind sie gekommen. Also die Stimmung und ihm hat er anzutun, weil er ist ein sehr, sehr toller Mensch.
0: Und jetzt hören wir ihn und wünschen noch eine gute Fahrt. Schiff ahoi!
1: Danke vielmals und einen guten Tag!

0: Schimbrig Power aus dem Entli-Buch haben hier zusammen mit dem Kriegel aus Andermatt gemusiget. Und die Schimbrig Power sind noch mehrfach gewünscht worden, zum Beispiel für Milena und Elias Marti in Goldau. Liebe Milena, liebe Elias, als ihr als Baby auf die Welt sind gekommen, haben wir euch fest in die Arme genommen. Gleich haben wir angefangen lächeln und sitzen und bald darauf angefangen laufen, mit gewackeligen Beinen und nicht mehr immer wollen bleiben daheim. Und jetzt wirst du, Milena, schon 7-jährig und du, Elias, 3-jährig. Wir wünschen euch viele tolle Momente und beste Gesundheit. Die Wünsche kommen von Mami und dem Daddy mit der Alessia und der Aurelia. Und der Sepp Weber von Netschtl überkommt ganz besondere Grüße. Am letzten Sonntag haben wir alle zusammen den 80. Geburtstag von unserem Daddy, Grossdaddy, Urgrossdaddy und Götti dürfen feiern, den er am Montag hatte. Wir danken dir für diesen schönen Tag und wir wünschen dir noch einmal durchs Radio nur das Beste. Ganz lieben Gruß von deinen Kind, Grosskind und Urgrosskind mit allen Anhängen. Und dann hören wir wieder, was wir für Grüße auf dem Zmorgenschiff, das zum Ländler Zmorgenschiff geworden ist, letzten Sonntag bekommen haben. Einen zum Beispiel vom Kläri von Oberschönenbuch.
1: Ja, ich bin richtiger Ländler-Fan. Ich höre sehr gerne halt viel Viva, weil dort natürlich immer schöne Musik kommt. Und jetzt möchte ich halt ein paar Leute grüssen, die in meinem Leben sind, wie in meinem Leben immer zu mir stehen und mir helfen. In den schwierigen Situationen, dann in den schwierigen Situationen. Und das sind meine Kinder, also ein Teil, die halt zu mir immer stehen und auch mir helfen. Und dann gibt es noch 2, 3 andere Leute, die ich auch mit mega herzlich grüße. Das war auch gestern Matthias Steiner, weil er immer für uns einen Parkplatz hat, weil wir keinen haben vor dem Haus. Weil ich ein bisschen viele Kinder habe, ist das immer so ein schwieriges Unterfangen. Und dann auch noch die Iris und der Lukas, weil die sind auch noch liebe Menschen, die zu mir stehen. Danke vielmals. Und sonst würde ich einfach noch alle anderen auch grüssen, wie das Radio Zentral Team und die, die mich halt sonst nicht kennen und gerne haben, so wie ich bin.
0: Hier wieder an Land machen sich jetzt die Schöpferi-Mädchen parat mit dem Geburtstagsständli. Das wünscht Silvia Bischoff von Giesicke für Josef Hauser von Bueri. Lieber Papi, zu deinem 90. Geburtstag, wo du am Pfingstmontag kannst feiern, gratulieren wir dir herzlich und wünschen dir auf deinem weiteren Lebensweg viele schöne Momente und gute Gesundheit. Mit lieben Grüßen von der Silvia und dem Paul. Judith Rölli von Hergiswil wird der Alois Rölli überraschen. Ich wünsche meinem Schatz zum 78. Geburtstag, den er morgen feiern kann, alles Gute, gute Gesundheit und dass wir noch viele schöne Jahre zusammen geniessen können. Und gestern hat Maria Bucher von Hergiswil Geburtstag gefeiert. Auch ihr alles Gute und bleib gesund. Ganz liebe Grüße von der Judith. Und Cornelia Arnold vom Reiter Moos schreibt, unsere Mami, Helene Durer-Burch von Kegiswil, darf morgen ab Pfingsten Geburtstag feiern. Herzliche Gratulation, alles Gute und viel Glück wünscht dir deinen Mann mit deinen Kind mit Anhang und deine 20 Grosskind. Du bist das beste Grossi. Liebe Grüssli von uns allen.

0: Ja, und es ist ein Geschenk, das ich meinem Freund gemacht habe, weil er liebt das wirklich über alles. Und er fährt bei der VBZ im Kanton Zürich, in der Stadt, und macht jeden Samstag seinen Bus zu einem Ländler-Express. Und darum lasse ich ihn jetzt schon ganz herzlich grüßen, wünsche ihm ganz eine gute Fahrt. Und zwar mit dem Lied von der Julia Steiner. Mythenlied. Ja, wir Zürcher sagen Mythenlied. Ist ja falsch. Ja, ich grüße ihn einfach ganz herzlich und wirklich gute Fahrt und ich liebe dich über alles.
1: Das geht an Rolli, wo sein Bus von der VWZ wirklich ist ziemlich laut, wenn er den Ländler zum Morgen laufen lässt.
0: Ja, also die Leute sagen damals, oh, da ist schon mal wieder jemand, der Ländlermusik hört. Ja, genau.
1: Ganz speziell, auf welcher Linie ist das? Dürfen wir das erwähnen?
0: Er fährt ganz verschiedene Linien. Er ist einfach VBZ im Kanton Zürich. Wenn er unterwegs ist, hört man es auf jeden Fall genau.
1: Also wenn ihr Glück habt und der Ländler zum Morgen im Bus hört, dann könnte es sein, dass der Rolli ist. Allerdings auch etwa bei der VBL oder ZVB, Auto AG, Uri und bei den Schweizer Bus, überall läuft er ebenfalls.
0: Okay, ja, also er ist wirklich VBZ und er geht sehr gerne am Samstagmorgen arbeiten, weil er eben dann seine Ruhe hat und die Musik kann hören. Und er hat immer Freude, wenn wir auch danken oder wenn wir kurz mit dem Pläuderlet. Genau.
1: Mit dem Mythenlied einverstanden ist auch der Josef Reichmuth von Freienbach. Er möchte damit Anna Donas in Schule überraschen. Meinem lieben Schatz Anna wünsche ich alles Gute, Glück und Gesundheit. Nimm es gemütlich und lass dich feiern. Ein ganzes liebes Grüßli von deinem Schatz, Sepp.

0: Draussen ist ein schöner Fahrtwind oder auch sonst etwa noch ein bisschen Wind. Und im Steuerhaus innen läuft auch die Ländlermusik, die unten live am Spielen ist. Kapelle Nidwaldner Gruß. Daniel Bettig, hier auf dem Motorschiff Waldstätter. Wir fahren gerade Richtung Küsnacht. Wie sagt man eigentlich? Küsnachter Bucht? Oder?
1: Küsnachter Bucht, ja, das sagen wir so, ja. Und die ganze Fahrt ist Küsnachter Rundfahrt.
0: Ich glaube, das ist die schönste Aussicht, oder? Da vom Steuerhaus aus.
1: Ja, ist natürlich sehr exklusiv, ja. Das ist wirklich die schönste Aussicht und immer frische Luft und Wind in den Haaren, ja. Das ist super da.
0: Wie ist das Gefühl, wenn man hier an den Regler steht und die Natur auch sieht, die Pracht? Nimmst du sie noch wahr?
1: Ja, natürlich. Es ist immer jeder Tag ist anders und es gibt Jahreszeiten, Wind und Wetter und es verändert sich im Kleinen und im Grossen und es ist immer wieder schön, zum am Morgen hier anfangen zu arbeiten. Das genieße ich schon, ja.
0: Küsnachter Rundfahrt, die gibt es jeden Tag, speziell am Sonntag, noch mit einem Z'Morgen-Buffet. Das Z'Morgenschiff, das von Luzern auf Küsnacht und wieder zurückfährt. Warum hat man das eigentlich ins Leben gerufen? Ich sage jetzt, der Kurztrip.
1: Also jetzt speziell diese Fahrt ist eben mit dem Z'Morgen, was man die Küsnachter Fahrt ein bisschen beleben kann, was die Leute kommen und eine spezielle Fahrt haben, gerade mit Essen und jetzt mit Musik, was es doch in Leben gibt auf dem Küsnachter See. Der See ist verschieden, also es hat verschiedene Seeteile und der Küsnachter See ist mehr so ein Mittellandseeteil und Richtung Flüelen geht es mehr in die Alpen und so ist es eben vielfältig und darum ist es auch schön, was man auch diesen Seeteil erleben kann.
0: Jetzt muss ich schnell schauen, ob der Kapitän auch jutzen kann. Schnell. Oder eher das Schiffhorn.
1: Ich kann Schiffhorn, das machen wir jetzt gerade. Eine Schiffhorn. Dann tut das Schiff jutzen.
0: Yeah, das ist Musik in den Ohren, oder?
1: Genau.
0: Schiff ahoi, wir legen an und fahren dann wieder retour. Fahrzeit 2 Stunden insgesamt?
1: Genau, 2 Stunden ist Küsnacht nach der Rundfahrt.
0: Merci, dass wir hier dabei sein dürfen.
1: Ja, bitte, gerne, immer wieder.
0: So hat es am Sonntag getönt auf dem Vierwaldstättersee. Jetzt wieder zurück an Land können wir noch einen Haufen Grüße anfügen hier im Ländler z'Morgen. Zum Beispiel für Marina Nussbaumer Vogel in Unteregeri. Liebe Marina, wir wünschen dir alles Gute zum Geburtstag, den du morgen ab Pfingsten kannst feiern. Wir wünschen dir und deiner Familie auf der Alp, alte Hütte, ob Steiner Berg, ganz einen schönen, unfallfreien Alpsommer. Ein liebes Grüssli kommt von deinen Kolleginnen und Kollegen. Und bis bald. Sie schlagen vor, wir könnten bis in alle Ewigkeit von Thomas Hegner spielen. Zara Imhof von Luchsigen wird den Stefan Imhof zu Hetzigen grüssen. Lieber Stefan, alles Liebe und Gute zu deinem 70. Geburtstag. Schön gibt's dich. Gang weiterhin bei bester Gesundheit und immer mit einer Prise Humor durchs Leben. Machst jetzt mit dem Gret ein Tänzchen, gell? Und lass dich am Sonntag gehörig feiern. Die besten Grüße kommen von deinen Schwestern mit Anhang und dem ganzen Imhof-Clan. Die Alexandra Pinter von Hombrechtigen schickt einen Musikgruß auf Galgen zum Michael Ziegler Luchsiger. Lieber Papi, alles Liebe und Gute zu deinem 82. Geburtstag. Ich bin so froh, dass es dich gibt und ich hoffe von Herzen, dass wir noch ganz viele schöne Jahre miteinander verbringen dürfen. Es macht mich glücklich zu sehen, wie gut dass du deinen Alltag meisterst und wie positiv du immer noch unterwegs bist. Du bist ein wunderbarer Papi und auch ein ganz toller Grosspapi für meine Kinder. Und natürlich auch der allerbeste Spielkollege für den Charlie. Ich finde es immer schön, wenn wir am Samstag etwas zusammen unternehmen. Auch wenn du manchmal lieber am Rand hockst und mit dem Charlie spielst, statt mir zu helfen. Aber genau das macht dich so liebenswürdig. Danke für all die schönen Momente, deine Ruhe, deine Hilfe und einfach dafür, dass du immer für uns da bist. Wir haben dich ganz fest lieb. Alles Liebe, deine Tochter mit Familie. Und der Peter Schadeck von Netstel überkommt ganz einen lieben Gruß aus Engi von der Delia Krieg. Sie schreibt: Lieber Schatz, lieber Papi und lieber Ätti, wir wünschen dir zu deinem 65. Geburtstag alles Liebe und Gute. Wir freuen uns sehr aufs Fest mit dir heute Abend. Wir haben dich alle fest gern und trotz deiner schweren Krankheit bist du unglaublich tapfer. Das Geburtstagsständchen kommt von Thomas Hegner. Bis in alle Ewigkeit.

0: Über 100 Gäste haben sich angemeldet für das Morgenbuffet und die Fahrt auf dem Morgenschiff von Luzern auf Küsnacht und Retour. Mit Ländlermusikbegleitung hier jetzt. Unter anderem der Franz Tschümperlin von St. Gallen Kappel. Guten Morgen.
1: Ja, Sali. Christian.
0: Wie ist es da?
1: Ja, wunderschön. Der Pilatus gesehen und Tricky und es ist wunderbar. Weinen zum Morgen haben wir jetzt gehabt.
0: Hast du vor allem probiert?
1: Ja, ja. Fast.
0: Dann müssen wir nachher noch fast einen Spaziergang machen, zum Verdauen.
1: Ja, das wäre vielleicht nicht das Dümmste.
0: Du hast eine Liste hier, genau, mit speziellen Grüßen.
1: Jawohl. Ich möchte alle meine Geschwister mit der Familie grüßen. Unsere Tochter Bea und ihre vier Brüder mit Familien. Sepp und Lucia Brandt von Liebigen. Der Silvan und Martin von der Hakeneck. Und der Ueli Kähli, der nächstens einen runden Geburtstag hat. Und alle, die uns kennen. Und ich danke vielmals für die, die es gesponsert haben auf Schiff.
0: Ihr seid eingeladen worden?
1: Ja, von Judith und von Kriegel.
0: Hei, hei, hei, das sind gute.
1: Ja, das ist super, ja, das war wunderbar. Ja. Danke vielmals, Kriegel. He?
0: Franz, der Musikwunsch?
1: Bühler Fischer, mach doch nicht den Doktor.
0: Den machen wir.
1: Ja, das ist wunderbar, das ist ein schöner Titel.
0: Schiff ahoi.
1: Merci vielmals, gell? Danke, ich höre auch sonst immer Radio Zentral.
0: Und über unsere Wunschbox sind auch noch Grüße reingekommen von der Rösli Geisser in Ebna Kappel zum Beispiel. Sie schreibt: «Liebe Familie Giger in der Schneid, wir haben einen herrlichen Sonntagsbrunch auf dem Ländlerschiff am letzten Sonntag dürfen geniessen und sagen Danke vielmals.» Das kommt von der Rösli und der Therese. Ja, einige sind da überrascht worden, eingeladen worden auch zu dieser Ausfahrt mit dem feinen Zmorgen. Oder Sandra Weber von Benwil schreibt: «Ich möchte auf dem Weg dem Adi und dem Andreas einen lieben Gruß schicken und wünsche allen ein schönes Pfingstwochenende mit viel Sonne und lüpfiger Musik.»

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Wunschkonzert mit Grüßen vom Ländler Schiff letzten Sonntag und wieder hier mit Grüßen, die uns im Studio erreicht haben. Zum Beispiel schreibt Doris Blöchliger aus Greifensee eine schöne Karte. Vorne drauf steht «Alle guten Wünsche». Eine schöne Äpfeltorte ist drauf mit Blumen und auf der Textseite ein Haufen Herzlichleber und Maienkäfer. Sie schreibt, heute muss Ruth Mächler von Pfäffiken Zürich gut zuhören. Sie feiert heute ihren 80. Geburtstag. Liebe Ruth, mir, deine Geschwister, der Freddy, Marian, Doris, der Dölf, Monika, der Bruno und der Markus gratulieren dir von ganzem Herzen. Wir wünschen dir noch viele schöne Momente und vor allem gute Gesundheit. Wir freuen uns jetzt schon alle auf den schönen Geburtstag mit dir. Und Doris schreibt auch noch, dass Ruth eine treue Radiozentralhörerin ist und nie vergisst, Geburtstagswünsche für alle ihre Verwandten und Bekannten durchzugeben. Ja, und sie überkommt jetzt auch von Zringsetum. Zum Beispiel schreibt Freddy Litschi von Wilen bei Wollerau, ich möchte meiner Schwester Ruth zum 80. Geburtstag herzlich gratulieren. Ich hoffe, es geht dem Rücken bald besser. Danke für die Einladung heute. Auch Marianne Onetta die besten Geburtstagsgrüße. Sie kann den Pfingstmäntig feiern. Und Marcel und Lucia Litschi von Einsiedeln schliessen sich an. Wir gratulieren der Ruth Mächler herzlich zum 80. Geburtstag. Wünschen dir eine gute Gesundheit und viel Freude im neuen Lebensjahr.

0: Meyers Kappel geht der nächste Geburtstagsgruß an Priska Eisenegger-Ronner. Der Karl Ronner von Triengen schreibt: Gestern hat Priska den 71. Geburtstag gefeiert. Wir wünschen dir alles Gute und beste Genesungswünsche schicken wir nach der Knieoperation. Ganz ruhig, ein bisschen vorsichtig an. Ganz liebe Grüße von der Julia und dem Kari von Triengen. Und dann haben wir wieder Grüße von letzten Sonntag.
1: Auf dem Morgenschiff läuft Musik. Wir sehen die anderen Schiffe, die in die andere Richtung fahren, schauen über Pilatus, Rigi und noch Haufen weitere Berge zu ringsherum. Der Franz Marti von Art ist hier dabei, der selber als Maschinist arbeitet auf dem Dampfschiff und an einem Freitag gleich auch noch privat geht mitfahren.
2: Ja, wenn man schon die Möglichkeit hat, ein bisschen Schiff fahren, soll man es auch nutzen. Und auch schauen, wie die anderen das Manöver ausführen, kann man selber wieder ein bisschen profitieren davon. Das bringt einem immer ein bisschen weiter.
1: Und dann noch mit Live-Ländler-Musik. Du bist selber auch ein Handorgel-Musikant. Was sagst du dazu, der Nidwaldner Gruß?
2: Ja, das schreibt doch schöne Musik, so wie man es gerne hat. Es ist ein bisschen schöne Musik hören, auch auf dem Schiff. Einfach irgendetwas, das ein bisschen die Stimmung auflockert.
1: Könnte man eigentlich gerade einführen. Jeden Tag auf dem Schiff Ländlermusik wäre schön.
2: Ja, das wäre sehr schön. Vor allem auch, wenn man je nachdem auch dem Arbeitskollegen auch noch ein paar Tänze machen kann. Das kommt auch immer noch gut. Zwar nicht auf dem Schiff, aber für privat ein bisschen mehr.
1: Das heisst, bei der SGV sind mehrere musikalische?
2: Ja, es hat auch mit Orgeln oder auch, was ich schon gehört habe, Klarinette, was spielt. Und auch die, die beim Schentichor dabei sind. Dort bin ich zwar nicht dabei, aber ich kann es auch schon dürfen hören.
1: Der Schentichor, stimmt, gibt es auch noch. Jetzt, was hören wir, Franz? Und wann gehen deine Grüße?
2: Also meine Grüße gehen auf jeden Fall an alle Dampfschiffmaschinisten, gesamtschweizerisch natürlich. Alle Feuerwehrleute und alle Älpler vor allem. Auch an alle Musikkollegen und an alle, die mich kennen. Und mein Wunsch wäre der Tanz vom Gäbterlihai von Föhne Wiesel. Da habe ich natürlich einen besonderen Bezugspunkt. Das war mein Grossonkel und hat natürlich auch schöne Tänzchen komponiert.
1: Spielen wir gerne. Ich wünsche noch einen ganz schönen Tag und einen schönen Tag. Jetzt den ganzen Sommer durch auf dem Vierwaldstättersee.
2: Ja, danke. Kann ich brauchen. Jeden schönen Tag, der sauber abläuft, ist ein guter Tag.

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8: Der Samstagmorgen auf Zentral. Aktuell 13 Grad zu Göschen, 18 Grad zu Galgen, es wird 9.
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8: Vor dem Gotthardtunnel wächst die Blechlawine rasant. Die Schweiz will Marokkaner schneller zurückführen können. Und in Kalifornien droht eine Explosion von einem Chemielagertank. Am Mikrofon. Der Stau vor dem Gotthard-Straßentunnel wächst rasant. Waren es kurz nach 5 Uhr morgens noch 10 Kilometer vor dem Nordportal, wuchs die Blechlawine nach 7 Uhr bereits auf 16 Kilometer an. Als alternative Route wird die A13 via San Bernardino-Tunnel empfohlen, doch auch dort staut sich der Verkehr. Das Bundesamt für Strassen hat für das Pfingstwochenende ein hohes Verkehrsaufkommen erwartet. An Pfingsten ist es vor dem Gotthard schon zu Staus von 28 Kilometern Länge gekommen. Der Furka-Pass ist seit 8 Uhr bis Tiefenbach für den Verkehr wieder frei. Die vollständige Öffnung nach der Wintersperre ist am kommenden Freitag geplant. Als letzter Urner Alpenpass wird voraussichtlich Mitte Juni der Susten vollständig für den Verkehr freigegeben. Momentan ist der Susten erst teilweise bis Sustenbrückli befahrbar. Die Schweiz und Marokko wollen bei Rückführungen von abgewiesenen Asylsuchenden enger zusammenarbeiten. Vertreter beider Länder haben sich auf schnellere Verfahren geeinigt. Künftig sollen marokkanische Staatsangehörige innerhalb maximal 30 Tagen identifiziert und danach rückgeführt werden. Heute dauert das laut dem Staatssekretariat für Migration im Schnitt mehr als 150 Tage. Die Vereinbarung sieht auch einen Ausbau der wirtschaftlichen Zusammenarbeit vor. Der Bundesrat muss noch zustimmen. Im US-Bundesstaat Kalifornien droht sein Lagertank mit einer leicht entzündbaren Chemikalie zu explodieren. Die Behörden haben eine großflächige Evakuierung angeordnet. Zehntausende Anwohner sind betroffen. Tina Eck berichtet aus den USA.
9: Rund 40.000 Anwohner südöstlich von Los Angeles sind aufgerufen, das Gebiet zu verlassen. Ein riesiger Lagertank mit einer gefährlichen Chemikalie ist überhitzt und könnte entweder ein Leck schlagen oder bersten. In der Luft- und Raumfahrtanlage in Garden Grove kühlen Mitarbeiter den Tank mit Wasserfontänen. Bei einer Explosion oder einem Leck wird die hochgiftige Chemikalie freigesetzt. Der Stoff, der zur Herstellung von Plastik benutzt wird, löst bei Menschen schon bei kurzzeitigem Kontakt Haut-, Augen- und Atemwegsreizungen aus, warnt die US-Umweltbehörde.
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8: Wetterprognose von Meteo News hat der Mike Eichmann.
10: Der heutige Samstag startet mit viel Sonnenschein und so geht es auch durch den Tag durch. Häufig ist der Himmel blau. Einzig über den Bergen bildet sich am Nachmittag ein paar kleinere Quellwolken. Temperaturen die erreichen mit einer schwachen Brise Höchstwert von um die 28 Grad auf 2000 Meter gibt es rund 16 Grad. In den kommenden Tagen, also am Pfingstsonntag und Montag, geht es im gleichen Stil weiter. Vom Morgen bis zum Abend jeweils viel Sonnenschein und nur wenige harmlose Quellwölkchen. Temperaturen die erreichen Höchstwert von etwa 29 bis 30 Grad. Und auch in der Höhe bleibt es weiterhin sehr mild, mit einer 0-Grad-Grenze, die knapp über 4000 Meter liegt.
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8: Gleich 8:04. Der Stau auf der A2 vor dem Gotthardtunnel wächst weiter. Unterdessen sind es schon 18 Kilometer. Es geht fast 3 Stunden länger dort schon vorher, bevor der Gotthard-Autobahn stockt. Und zwar zwischen Beckeried und dem Selisberg-Tunnel. Dann auch auf der Gotthard-Autobahn, die Autobahnausfahrt zu Erstfeld. Auch dort staut es. Und auf der Gotthardstrasse zwischen Erstfeld und Göschenen. In beiden Richtungen Verkehrsbehinderungen.
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11: Auch in der dritten Stunde des heutigen Ländler zum Morgen am Pfingstsamstag spielen wir Grüße ein, die wir am Sonntag auf dem Zmorgenschiff auf dem Vierwaldstättensee gesammelt haben. Kurz Zusammenfassung vom Captain Nick Gegli.
12: Es war eine grossartige Fahrt. Am Morgen schon, als ich aufgestanden bin, habe ich mich gefreut und das Wetter noch gesehen und dann dachte, heute kann gar nichts schief gehen. Und die Leute waren begeistert, die Musik hat toll gespielt. Es war durchwegs nur eine positive Stimmung.
11: Und wir nehmen auch wieder Zuschriften dazu. Zum Beispiel aus Luzern vom Joshua Imhof. Er möchte ein Ständchen ins Urnerland schicken. Er schreibt: Morgen feiert unser Daddy, Grossdaddy, Urgrossvater und Mann, der Ernst Müller von Seedorf, Übername Sager Müller, seinen 90. Geburtstag. Wo du noch jünger warst, hast du jeweils in ruhigen Momenten den Meter vorgenommen, der einen Finger bei so viel Zentimeter angetan, wie deinen Geburtsjahr entsprochen haben. Und der zweite Finger hast du bei 80 cm angetan. Du hast gedacht, 80 kann ich vielleicht werden, wenn ich gesund bleibe. Was will ich in meinem Leben noch erreichen bis dorthin? Jetzt bist du schon unglaubliche 10 Jahre drüber. Du hast ein reiches Leben dürfen feiern und wir sind unendlich dankbar, Teil von deinem Leben dürfen zu sein. Du bist uns allen ein grosses Vorbild. Behalte deine Lebensfreude bei. Wir haben dich fest gern und freuen uns aufs Geburtstagsfest, wo wir morgen in der Postmatte in Seedorf dürfen feiern. Deine ganze Familie. Und für den Ernst Müller oder eben den Sager Müller spielen wir jetzt «Immer schön den Wänden an» vom Echo vom Kinzig.

0: Es ist viel Bewegung auf dem Schiff. Immer wieder gehen die Leute ans Morgenbuffet. Jetzt gerade hier in der ersten Klasse oben. Fragen wir gerade schnell Maria Pfrunder von Küsnacht am Rigi. Jetzt fahren wir aber wieder zurück auf Luzern. Hättest du nicht aussteigen? Dir gefällt es da?
1: Mir gefällt es da, ja. Wir sind ja zur Küsnacht durchgefahren und das war eben schön.
0: Jetzt sind wir extra auf Luzern, um auf Küsnacht mit dem Schiff und wieder zurück auf Luzern.
1: Genau, ja, das ist gleich. Bei so einem schönen Tag hat es sich sicher gelohnt. Und mit dieser super Musik noch besser.
0: Kapelle Nidwaldner-Gruss, kann man Daumen hochgeben.
1: Ja, sehr, also super, wirklich super. Und dem Muck gefällt das natürlich, oder die Musik drum. Nein, schön.
0: Dein Schatz, der Mucksepp, ist dabei. Ja. Hat er dich eingeladen oder du ihn?
1: Ich habe ihn eingeladen, weil ich weiss, ihm würde das gefallen. Hat er sich Zeit genommen, ist aber auch schön.
0: Mal nicht arbeiten am Sonntag.
1: Genau, das ist so, ja.
0: Was hast du für einen Musikwunsch, Maria?
1: Ich hätte gerne, wie immer, Nidwaldner Buben auf höheren Bergen. Und da tue ich ganz gerne allen, die uns zuhören und kennen, die Musik widmen. Und ganz speziell am Sonntag, am 24. ist der Mug und ich 3,5 Jahre zusammen. Auch ein bisschen dank dir, du bist ja dabei an diesem Tag. Ja, allen, die uns kennen, ganz, ganz liebe Grüße.
0: Ich mag mich gut erinnern, es war nach einem Weihnachtsessen von Radio Zentral, wo wir nachher noch mit dem Wisi und dem Beat zusammen zur Küsnacht auf dem Heimweg eins sind und ja, das war genau. Wirklich der Abend, den ich kennengelernt habe.
1: Es war der Abend und es ist Trudi Schaldette gehockt und eben ihr drei, der Muck, und dann bin ich noch dazugekommen. Und seitdem sind wir zusammen.
0: Ja, ganz schön, es freut mich mega. Alles Gute, ja, und schön, dich zu sehen.
1: Danke dich auch, Christian. Alles Gute. Schöne. Danke, Christian.
0: Auf Heichenbergen spielen wir gerade. Auch noch ganz speziell für Guido Hübscher in Lindenkam. Teddy Ziedler von Hagedorn schreibt: Ja, Guido, man kann es fast nicht glauben. Du feierst heute deinen 50. Geburtstag. Wir gratulieren von ganzem Herzen und wünschen dir alles Liebe und Gute. Wir freuen uns, weiterhin mit dir viele lustige und gemütliche Stunden zu verbringen. Wir freuen uns aufs Fest heute Abend. Herzliche Grüße von der Schlüferer-Gruppe. Und wir fügen noch gerade weitere Geburtstagsgrüße dazu. Die gehen auf Enetmoos zu der Margrit Odermatt. Liebe Margrit, liebes Mami, am Donnerstag hast du dürfen deinen 70. Geburtstag feiern. 70 Jahre voller Liebe, Stärke, Energie und Fürsorge. Danke vielmals für alles. Wir wünschen dir noch viele glückliche und gesunde Jahre. Wir haben dich fest gern. Liebe Grüße kommen von deinem Mann, Werni, und deinen Kindern Uli, Ursula, Monika und Brigitte mit Familien.

0: Samstagmorgen. Ihr hört den Länder zum Morgen auf Radio Zentral und Radio Eviva mit ein paar Ausgangstipps für Spontane. Es ist bereits losgegangen. Auf dem Zuger Landsgemeindeplatz ist seit dem 9. der Lebensmittelmärzug und der Handwerkermärz. Bis am Nachmittag um 4. Zusätzlich zum Lebensmittelmarkt gibt es kunstvoll hergestellte Waren wie Schmuck, Keramik, Textilarbeiten, Geschenke aus Filz, Holz und vieles mehr. Und Handweber stellen dir ein Handwerk vorstellen. Weitere Infos auf der Homepage zugerhandwerkermarkt.ch. Oder wir können euch empfehlen, heute am Nachmittag spätestens um 1 beim Denkmal zu Moorgarten zu sein. Es ist nämlich das 66. Moorgarten schwingend. Anschwingend 13.00 mit Schwinger aus der ganzen Innerschweiz und Gästen aus Zürich, dem Baselbiet und dem Aargau. Nach dem Schlussgang gibt es dann Abendunterhaltung mit den Hopfenmandli-Örgeler und an der Bar leitet DJ auf. Am Pfingstmäntig dann übrigens berichten wir live vom Luzerner Kantonale hier auf Radio Zentral. Und für die kommende Woche noch einen speziellen Ausgangstipp. Die Ländlerfans wissen, jeden Donnerstag gibt es im Dukes Zielbruck live Ländlermusik vom Feinsten. Den Donnerstag mit der Formation Bürgler Giesler Hess ab der Viertel ab 7 am Abend und werde anschliessend noch bis in alle Nacht rein möchte ich tanzen. Es hat auf der oberen Etage noch zusätzliche DJs. Viel Vergnügen zu all diesen Veranstaltungen. Merci, dass ihr uns berücksichtigt. Wenn ihr auch etwas am Planen seid, meldet es doch zu den Bürostunden hier im Studio. Und jetzt wechseln wir wieder die Seite und hören die Impressionen vom Sonntag, wo wir auf dem Vierwaldstättersee unterwegs waren. Das Länder Trio Nidwaldner-Gruss spielt auf dem Schiff auf der Küsnachter Rundfahrt an einem Sonntagmorgen, wo wir dabei sein dürfen fürs Radio, Radio Zentral und Radio Eviva. Mit den Haufen Gästen und da kommt schon der Nächste mit einem speziellen Musikwunsch. Wir haben es noch gar nicht vorgestellt. Guten Morgen.
1: Ja, ich bin der Wedi Meyenberg von Emmenbruck, aber ein uralter Oberarter und es zieht mich immer wieder in die Innerschweiz. Und jetzt hat es mich gerade gefreut, dass ich da auf dem Schiff mitfahren darf. Ich möchte alle meine Kollegen und Kolleginnen von der Fasnachtsgesellschaft Oberaart und Klappgassfeger grüssen, wo ich bei den Gründungsmitgliedern dabei war, vor 60 Jahren. Jetzt haben wir dann Jubiläum am 6. Juni, 100 Jahre Fasnachtsgesellschaft und 60 Jahre Klappgassfeger Oberaart. Ich würde mich freuen, wenn wir ein paar Leute treffen würden, wieder alte Bekannte.
0: In dem Fall nicht ganz Nabelschnur trennt zu der Region Oberaart?
1: Nein, ich bin eigentlich immer noch fest verbunden dort. Wobei, eben, ich bin natürlich schon lange nicht mehr dort, aber man kennt einmal die Alten ganz sicher noch. Die Jungen natürlich auch nicht mehr so. Aber es ist ja gleich. Es ist immer gemütlich, wenn man wieder jemanden trifft, den man kennt. Ich möchte alle grüßen.
0: Der Musikwunsch, da gehen wir noch etwas weiter hinterher Richtung Tal.
1: Ja, ich bin ja seit langem ein Ländlermusik-Fan und ich hätte gerne den Rurchig Mutitaler.
0: Spielen wir gerne. Ländlermusik, warum? Du hast auch ein Edelweiss-Hemmli an. Was gefällt dir?
1: Ja, ich war von jung auf eigentlich nicht für die moderne Musik und das englische Zeug habe ich früher nicht verstanden. Und heute kann ich ja wirklich Englisch, aber das ist Nebensache. Nein, ich bin seit eh und je ein volkstümlicher Mensch. Ja, und ich bin ein eifriger Hörer von Radio Zentral und Eviva. Das läuft bei mir die ganze Zeit, wenn ich im Auto bin unterwegs. Das ist einfach meine Musik.

0: Schöne Jodelklänge werden gewünscht, hier im Ländler zum Morgen auf Zentral und Eviva. Zum Beispiel ganz speziell für die Emma Durer von Hergiswil. Der Marco Herger schreibt: «Hallo liebes mi Mami, zu deinem 96. Geburtstag, den du am Donnerstag hast dürfen feiern, wünschen wir dir nur das Allerbeste. Liebe Grüße von Sami Gleisen, von der Familie Herger und von der Familie Vorotz.» Oder Monika Fessler schreibt: «Morgen ab Pfingsten feiern Maria und der Hans Schöpfer vom Althaus Schöpfen ihren 40. Hochzeitstag. Wir gratulieren herzlich und wünschen weiterhin gute Gesundheit und schöne Momente und Ausflüge, die ihr zusammen geniessen könnt. Liebe Grüße von euren 5 Kindern, euren 3 Schwiegersöhnen und einen besonderen Gruß von den 8 Grosskindern von Hergiswil am Napf und Appenzell.» Ruth Schuler vom Roten Turm schreibt an Monika Inglin in Einsiedeln: «Liebe Tante Monika, heute kannst du einen runden Geburtstag feiern. Dazu wollen wir dir von Herzen gratulieren. Viel Glück und gute Gesundheit sollen deine Begleiter sein. Heute einen schönen Tag mit lieben Gästen. Ganz liebe Grüße von deiner Nichte Ruth und der Annelies mit Familien.» Und der Jodelclub Ibrig schreibt: «Morgen ab Pfingsten dürfen der Noah Oftermauer und sein Götti Xaver Schuler miteinander Geburtstag feiern. Wir wünschen beiden von ganzem Herzen alles Liebe und Gute, vor allem gute Gesundheit. Am Noah die nötige Kraft und gute Nerven für die bevorstehenden Abschlussprüfungen und am Xaver Schuler die nötige Ruhe, um seine Pension ein bisschen zu geniessen. Schön, dass ihr beide so aktiv bei uns dabei seid. Ganz liebe Grüße schickt euch der Jodlerclub Ibrig.» Und Jodlergrüße haben wir auch am Sonntag bekommen, auf hoher See.
1: «Ich beisse in ein knuspriges Gipfeli rein, höre Ländermusik von der Kapelle Nidwaldner Grüße, die uns begleitet hier auf dem Zmorgenschiff, wo speziell zu einem Ländler-Zmorgenschiff geworden ist. Jeden Sonntag fahrt von Luzern auf Küsnacht und zurück mit einem feinen Zmorgenbuffet, jetzt im Frühling und während dem Sommer und Herbst auch. Monika und Paul Müller von, oh, jetzt muss ich fragen,
2: Altbüren. Wir sind hier auf dem Schiff und am Morgen ist sehr fein, muss ich sagen. Ich habe schon länger gebucht, ist super. Ich habe einen Wunsch als Angie Alpisser von Usmu und Familie Fischer, also der Fred und Lucia, mit den Söhnen und Töchtern von Ebersäcken, von Untergolpach. So wie an meine alle Geschwister, die etwas verteilt sind. Und zwar wünsche ich mir ein Jodu vom Bauernchörli Luzernerland.
1: Monika, warum gerade das Bauernchörli?
2: Ich habe dann 5 Jahre gekocht. Ich war der Küchentiger. Und wegen dem ein Bauernchörli. Ich habe mit denen eine Verbindung. Ich bin dort auch im Fanclub.
1: Und der Paul hat jemanden mitgesungen?
3: Nicht gross, nein, mehr gelost. Jemand muss hören.
1: Wir haben hier gerade schöne Teller mit Morgen vom Buffet. Das gibt es auch nicht jeden Tag, he?
3: Nein, so ausgiebig ist schon wirklich nicht, nein. Aber wir nehmen es gerne. Sehr fein, tipptopp. Wollen wir auch Tag nehmen, ja.
1: Jetzt gerade ein bisschen Kreuzfahrtstimmung bei diesem Wetter, bei diesem Panorama.
2: Ja, sehr. Wow, Kreuzfahrt sind wir noch nie gewesen. Vielleicht liegt das eine drin, wissen wir noch nicht. Aber es ist wunderschönes Wetter heute.
1: Was bedeutet euch Musik? Monika ist Fan von schönen Jodelklängen.
3: Ja, ich eigentlich auch mehr Naturjutz. Das ist Heimat. Heimat pur. Kann ich mehr sagen.
1: Ich wünsche euch noch ganz eine schöne Fahrt. Wie geht es weiter, denn, wenn wir wieder zu Luzern sind?
2: Dann gehen wir vielleicht noch eins ziehen und ein bisschen laufen am See und dann wieder irgendwann heimzuhören.

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4: Schon ein paar Mal haben wir heute Morgen ein Schiffshorn gehört. Oder auch Glocken am Ufer. Und jetzt gibt es zu allem anderen noch Hochseegsglocken. So heisst das Lied von Ite Grab und das wird mehrfach gewünscht aus speziellem Anlass. Zum Beispiel fürs Ehepaar Giesler im Roten Turm. Die Familie Fessler und Giesler von Duggen schreiben: Es ist kaum zu glauben, aber wahr. Das Grossi und der Gogo sind schon 55 Jahre ein Paar. Viel haben ihr zusammen erlebt in dieser Zeit und sind immer zusammengegangen, Schritt für Schritt. Zusammen haben ihr in der neuen Selle etwas auf die Beine gestellt, mit viel Herz und Freude eine kleine eigene Welt erstellt, bauert und gewirtet Tag und Nacht und aus wenig etwas Grosses gemacht. Viel gelacht, erzählt und gesungen, manches Fest ist bis tief in die Nacht erklungen. Wir wünschen euch von Herzen nur das Beste, viel Gesundheit, Liebe und wenig Stress. Alles Liebe zum 55. Hochseegstag, eure Familie. Und die Edith schreibt: Mit dem Lied «Hochseegsglocke» möchte ich Peter und Erika recht herzlich gratulieren zum 40. Hochseegstag, den sie heute feiern können. Ich wünsche vor allem gute Gesundheit und viel Glück mit der ganzen Familie auf dem weiteren Lebensweg. Ganz liebe Grüße von der Edith.

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1: Da gibt es Eindrücke vom letzten Sonntag, wo ich ganz vielen aufgestellten Hörerinnen und Hörern begegnet bin.
2: Über 100 Gäste haben hier das Morgenbuffet gebucht, unter anderem auch Gisela von Horb. Ja. Guten Morgen.
3: Guten Morgen, Radio Zentral.
2: Du hast schöne Edelweiss-Hemmli, ja, Anne. Grosser Fan, ja, von der Ländermusik.
3: Ja, ich immer Radio Zentral hören, daheim.
2: Was hättest du für einen Musikwunsch?
3: Anita Lied. Oh, Anita. Mein Film geht ja auch so.
2: An wen möchtest du Grüße geben?
3: Mami, Papi, da kommt Simba noch. Mein Film geht daheim und gute Besserung wünschen. Gute Gesundheit noch.
2: Wie gefällt es dir hier auf dem Schiff?
3: Schön. Mega, mega schön.
1: Ja, und das Anita-Lied, das spielen wir jetzt gerne hier wieder an Land. Vom Quartett Waschecht gibt es eine waschechte Version. Und ebenfalls für das Quartett Waschecht sind noch verschiedene, die uns geschrieben haben. Zum Beispiel Pia Wirth von Buswil. Sie möchte damit dem Rupert Bannwart in Liechtenstein, St. Gallen, eine Freude machen. Lieber Rupert, ich gratuliere dir ganz herzlich zum 80. Geburtstag, den du heute mit deinen Familien und Freunden kannst feiern kannst. Ich wünsche dir beste Gesundheit und dass du an den Stubeten noch viel kannst singen, tanzen und lachen und dass wir noch viele Wandertouren zusammen können unternehmen. Herzliche Grüße und ein unvergessliches Fest. Das kommt von der Pia. Und Marietta Schönbächler von Egg im Kanton Schweiz überkommt von Schönenberg, Zürich, von der Irene Schuler. Liebe Grüße. In ein paar Tagen kann unsere Schwester Marietta ihren 70. Geburtstag feiern. Liebe Marietta, wir möchten dir auf diesem Weg herzlich gratulieren, wünschen dir alles Gute, viel Glück und vor allem Gesundheit. Geniess deinen Tag und lass dich verwöhnen. Das wünschen dir der Toni, Silvia, Irene und auch der Teddy.

0: ganz schöne Gesellschaft haben wir hier. Über 100 Leute haben sich für das Morgenschiff mit Buffet angemeldet, mit der Küsnachter Rundfahrt. Unter anderem Ben Schmid von
1: Beinwil am See mittlerweile. Früher von Schweiz, aber jetzt Beinwil am See.
0: Aber deine Stimme habe ich schon gehört. Du bist etwa die ein bisschen unterwegs und schickst, glaube ich, vom Lastwagen aus. Haben wir gesagt, begrüßt?
1: Ja, genau. Ich bin Chauffeuse, jetzt mittlerweile bei der LGZ. Ich werde auch gerade so meine Arbeitsgespendli grüßen vom Team Küsnach, Zempach und Hünenberg. Und allzeit gute Fahrt wünschen. Dann hätte ich noch einen lieben Gruß an Matthias Steiner, Mugi, der uns immer oder an mir jetzt auch immer einen Parkplatz frei hat bei sich daheim. Also auch jetzt am 23., wenn man das jetzt ausstrahlt, braucht es auch wieder einen Haufen Parkplatz bei ihm oben, weil es Mutti Geburtstag hat. Und da möchte ich auch gerade mit unter anderem ihr ganz herzlich zum Geburtstag gratulieren. Und dann möchte ich auch noch meinen Schatz grüßen. Wir haben uns jetzt diese Woche verlobt.
0: Yeah, gratulieren!
1: Danke vielmals. Und wünschen möchte ich von den dreifachhirschen Länderfreunden.
0: Bene, herzliche Gratulation. Ja, ich sehe gerade einen ganz schönen Ring und du strahlst.
1: Danke vielmals, ja. Er hat wirklich einen guten Moment erreicht. Wir waren im Bünd oben, auf dem Gipfel oben. Es war die Woche, die noch schön war. Und ja, also schöneren Antrag hätte man sich nicht wünschen können.
0: Ist er jemand auch Lastwägler, dein Schatz?
1: Ja, er arbeitet beim Brunnertransport, Schwertransport.
0: Eine junge Frau am Steuer. Gibt es viele Frauen in deinem Beruf?
1: Also jetzt bei uns in der Firma bin ich die einzige Chauffeusin. Also wir haben im Büro haben wir auch noch ein paar Frauen, aber sonst im Aussendienst und so bin ich die einzige Chauffeusin. Das ist schon eher eine Männerdomäne, ja.
0: Allzeit gute Fahrt. Jetzt noch Schiff Ahoi. Und irgendwann läutet dann wahrscheinlich auch noch die Hochzeitsglocke.
1: Ja, die werden dann nächstes Jahr sein. Aber danke vielmals. Dann fand noch einen ganz schönen Tag.
0: Merci dir auch.
1: Dankeschön.
0: So hat es letzten Sonntag getönt auf dem Ländlerschiff. Und jetzt wieder an Land lese ich hier, dass Dreifachhirsche auch zu den Favoriten gehören. Zum Beispiel bei der Christa Durer von Beckeried. Sie möchte am Heribert Nussbaumer von Arten Freude machen. Ja, heute kann der Heribert seinen 60. Geburtstag feiern. Wir wünschen dir alles Gute und weiterhin gute Gesundheit. Wir freuen uns auf dein Fest von heute Abend und dann werden wir mit dir auf deinen Rundgeburtstag anstoßen. Ganz liebe Grüße kommen von deiner Schwester Christa und der ganzen Familie. Trotmar Nauer von Oberkilch schreibt an Ernst Wüthrich in Schenken. Hoi Ernst, wir gratulieren dir ganz herzlich zu deinem Geburi. Bleib immer so aufgestellt und fröhlich. Wir wünschen dir gute Gesundheit und viele gemeinsame Zeit mit der Yvonne. Noch besten Dank fürs feine Nachtessen vom Freitag. Herzliche Grüße von der Margrit und dem Ottmar. Und die beiden schicken auch noch besondere Grüße auf Schaffhausen zu der Rosmarie Hardy-Meyer. Hoi Rosmarie, wir wünschen dir nachträglich Gesundheit. Viel Glück und alles Gute zum Geburtstag, den du am Mittwoch hast können feiern. Und an Andreas Hurschler in Engelberg gehen Geburtstagsgrüße. Der Dominik Hurschler schreibt: Lieber Daddy, du bist gestern 50 geworden und ich gratuliere dir ganz herzlich zum Geburtstag. Mit dir ist es immer lustig. Genieß dein Leben. Dein Sohn Dominik.

0: Es ist schon Land in Sicht, aber wir machen noch ein paar Meilen mit toller Musik und lieben Grüßen. Steffi Lagler von Bar schickt einen auf Reichenburg an Katja Oberholzer. Liebe Katja, zum heutigen Geburtstag wünscht dir deine Familie alles Gute und nur das Beste. Wir freuen uns auf ein schönes Geburtstagsfest hinein. Und Verena Gwerder vom Ried-Mutital schickt den Ländler zum Morgengruß auf Rickenbach, ob Schweiz, an Bettina Leimbacher. Liebes Doppelmeitli, Bettina, nicht das Anfangen wird belohnt, sondern einzig und allein das Durchheben. Darum wünsche ich dir zur bevorstehenden LAP am Mittwoch und am Donnerstag ganz viel Glück, Musik in den Ohren, einen klaren Kopf, fleissige Hände zum Anpacken, ein ansteckendes Lachen beim Verkaufen und Beraten und ganz viel Mut und Zuversicht, dass du das kannst. Mach's gut, ich drücke dir die Daumen. Ganz liebe Grüße kommt vom Ried-Mutital, vom Vreneli. Und dann haben wir noch besondere Grüße vom Sonntag aufgenommen.
1: Jetzt tanzt es auch noch auf dem Schiff. Das Bärli ist da ganz beschwingt dran. Das Ländertrio Nidwaldner Grüß spielt zum Tanz auf unsere Bordkapelle auf einer besonderen Reise auf dem Zmorgenschiff von Luzern nach Küsnacht am Rigi und retour. Mit dabei ist auch Clara Nussbaumer vom Sattel im Kanton Schweiz. Clara, wie hat es dir gefallen?
2: Mir hat es ganz gut gefallen. Also einzigartig. Es ist wirklich zum Empfehlen. Und auch gegessen haben wir prima. Es war also herrlich. Und auch den Tag haben wir genossen und mit nichts Schönes können bereichen.
1: Wir haben es schon mal gesehen auf der Alp oben, auf der Banek. Ihr habt auch eine schöne Region dort oben. Und jetzt einmal auf den See. Ist das Abwechslung?
2: Ja, das ist eine schöne Abwechslung. Ja, das gefällt mir tipptopp. Wir gehen halt ab und zu ein kleines Reischen machen. Jetzt, wo wir pensioniert sind, ist das tipptopp. Kann man das so organisieren, dass man immer daheim sein muss.
1: Wie ist es? Gehst du schon gleich wieder zur Alp?
2: Ja, jetzt haben wir gerechnet, Ende Mai, dass wir wieder auffahren. Den Tag kann man noch nicht genau sagen, weil es hat wieder abgeschneit. Und darum tut sich das wieder das Ganze verzögern. Und wir gehen dann mit dem Junior, dem Stefan, mit der Familie, dann wir dem Mann und ich ein bisschen helfen und sind immer ein bisschen so beschäftigt.
1: Wie ist das, bevor es wieder zum Berg geht? Vorfreude? Ein bisschen Anspannung?
2: Nein, es ist schon Vorfreude. Natürlich ist auch Anspannung dabei, aber man macht es immer noch gerne und man ist einfach dort oben daheim. Es ist einfach Heimat in der Bahnung.
1: Und dort oben läuft damals der Ländler zum Morgen, Ländlerabend?
2: Auf jeden Fall, der läuft immer. Täglich, wollte ich jetzt sagen. Auch Eviva und Zentral, da schauen wir schon, dass wir das nicht verpassen.
1: Was hättest du gerne gehört? Ich mit was kann man dir eine Freude machen, musikalisch, Clara?
2: Ja, ich hätte gerne etwas Volkstümliches. Bödeln, Kleveln, einfach, wo man lustig sein kann und tanzen dabei. Und die Musik hat so viele Favoriten, die mir gefallen und passen. Es ist von Sennenbübeln bis Bergbübeln und Manser, Örgeli-Bandi, die auch dort spielen. Das sind zwei Grosskinder von mir, die auch sehr gefragt sind.
1: Oh ja, das wäre gerade etwas, oder? Deine Grosskinder, Örgeli-Bandi, spielen wir gerne. Für wer? Wohin gehen deine Grüße?
2: Die Grüße gehen an meine Bekannten und Verwandten. Wir haben letztes Jahr ein schönes Fest gehabt, wo ich alle begrüßen und Danke sagen für unseren Geburtstag im Restaurant. Mit dem Ausflug, mit dem VW Käfer. Es war also hervorragend, wo unsere Kinder alles ein bisschen organisiert haben. Das war eine tolle Überraschung, die uns immer noch Freude macht.

0: Liebe Gäste, wir legen langsam an. Der Ländler zum Morgen mit den Eindrücken vom Ländlerschiff ist schon fast Geschichte. Wir nehmen aber noch eine Seebrise und noch ein paar Impressionen. Und nachher übernimmt dann das Steuer der Dani Küng auf Radio Zentral mit der Classics-Stunde. Für BIM mitzumachen, müsst ihr nicht extra eine Schiffreise machen oder ein Mail schicken oder eine Postkarte, sondern ihr könnt direkt eine WhatsApp-Sprachnachricht ins Studio schicken. Und schon sind ihr im Radio. Viel Vergnügen weiterhin. Schönes Wochenende wünscht der Christian Stempfli.
1: So tönt es im Bauch vom Motorschiff Waldstätter. Da sind ganz ein Haufen flinke Hände am Arbeiten, dass die hier oben essen können. Severin Odermatt von der Tavolago. Jeden Sonntag gibt es das Morgenschiff mit allen Schikanen hier. Da braucht es viel helfende Hände.
2: Das ist absolut so. So ein Buffet ist auch nicht von allein. Da braucht es so viel Vorbereitung nur schon am Vortag wie auch am Morgen. Das kann stressig werden, das ganze Buffet stellen, die ganzen Tischeinteilungen, vielleicht noch eine spontane Änderung. Da ist alles schon vorgekommen. Tatsächlich. Und da braucht es viele Hände, die zusammenarbeiten und miteinander arbeiten.
1: Es hat alles dabei: Gipfel, Brötchen, Käse, Fleisch, Müsli, frische Früchte und so weiter.
2: Das ist jetzt unser abgespecktes Morgen. Da haben wir jetzt einfach keine warme Speise auf dem Buffet. Wir haben da zum Beispiel das Brunchschiff. Dort haben wir warme Speisen, die inkludiert sind im Preis. Und jetzt im Sommerfahrplan kommt der Brunchdampfer, der meistens auf dem Dampfschiff unterwalden ist, wo man auch noch Roastbeef inkludiert hat im Preis.
1: Das Morgenschiff ist jeden Sonntag auch ein bisschen als Entlastung gedacht, dass die Leute mal auf Küsnacht eine Fahrt hin und zurück machen, weil es schon auf den anderen Schiffen schon viele Leute haben. Man kennt es noch nicht so, das Morgenschiff, oder kommt es an?
2: Ich glaube, es kommt immer mehr. Also natürlich auf einem regulären Kurs. Da denkt man oftmals, ah ja, das gibt es ja noch. Und für eine kleine Ausfahrt, um gemütlich zusammen zu mörgeln, ist das die perfekte Wahl und auf Küsnacht so eine Destination, wo man mit dem Schiff sonst nicht so oft anfahren. Meistens kennt man einfach Flüelen-Retour. Ist natürlich eine schöne Alternative, die man machen kann.
1: Jetzt ist hier das Team in der Kombüse schon am Söseli machen. Lachs, frisches Gemüse und ein Haufen Kräutli sind parat. Schon die nächste Runde?
2: Ja, genau. Wir haben Alex nach dem Morgenschiff, wenn wir das Mittagsschiff, wo ganz Jahresfahrt, am 12. fährt das ab da in Luzern, ist immer ein bisschen knackiger Wechsel, würde ich jetzt mal sagen. Da ist jede Hand gefragt und da haben wir auch eine Kartenumstellung von unserem Speisekurs schlussendlich.
1: Und jetzt, heute hat es Live-Musik gegeben mit dem Ländler-Trio Nidwaldner Gruß. Hat das auch in der Küche beschwingt?
2: Ja, absolut. Das haben wir runtergehört und das ist auch präsent auf dem Schiff. Und ganz andere Atmosphäre ist jetzt das erste Mal gewesen, dass wir das gemacht haben. Und wie ich mitbekommen habe, das hat den Leuten wirklich gefallen und ich habe nur zufriedene Gesichter gesehen.
1: Ich habe nur Komplimente bekommen.
2: Das
1: merci
2: ist
1: vielmals.
2: So. Danke vielmals, merci.
1: Severin Odermann, noch gute Weiterfahrt.
2: Ebenfalls. Danke vielmals.
1: Es geht Schlag auf Schlag. Die Leute gehen hier schon raus. Wir nehmen gerne noch weitere Grüße auf. Jetzt, wer ist hier mit uns auf dem Schiff?
3: Das ist der Jürg Volken und hat eine ganz schöne Schifffahrt gemacht. Und möchte alle Bauern im Wäckital grüßen und den Jodelclub Hirzel und die Veteranen von Wedischwil, Neubiel, rund um den Zürichsee und das Vierabendkirli. Und mein Wunsch wäre, über dem Nebel von der Jodlergruppe Titlis von Engelberg. Die singen es am schönsten. Danke.
1: Hören wir da einen kleinen Dialekt von dort hinten?
3: Nein. Ich bin ein Seebub, eigentlich noch Walliser im Herzen.
1: Gute Mischung.
3: Ja, genau. Ja. Und es war wunderschön bei euch hier auf dem Schiff. Also, tolle Idee. Meine Frau, die lasse ich auch noch grüßen, die hat das nämlich angeteigert. Danke.
1: Das ist noch speziell eingeladen worden vom Schatz?
3: Ja, sie hat die Idee gehabt. Man hat das im Radio gehört natürlich, zentral. Bei mir läuft schon der Tag ein und Tag aus. Und es ist wirklich eine ganz coole Radio-Crew, die ihr hier habt. Und ich höre nur mal Händler, eigentlich nur den Sender, im Auto auch.
1: Merci vielmals. Ja. Noch ein Wort zum Morgenbuffet.
3: Ja, das war wunderbar. Ich habe es auch gefotet und ich werde das weiterschicken in meinem Status. Nur zu empfehlen, die Ländlerfahrt und das Buffet und den Kaffee und das Personal ist auch super nett. Danke vielmals.

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4: Es ist der Samstag, morgen am 10. Wir haben 19 Grad zum Kreuz und knapp 20 Grad sind es zu Schwanden.
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5: Der Pfingstreisenverkehr führt zu langen Staus. Der Kanton Zug hat am meisten Elektroauto pro Ladestation. Und eine Minenexplosion in China fordert viele Tote. Am Mikrofon. Der Stau vor dem Gotthard-Straßentunnel wächst weiter rasant. Schon in den frühen Morgenstunden waren es vor dem Nordportal 10 Kilometer. Kurz vor 10 Uhr betrug die Staulänge bereits das Doppelte. Weil es auf der Alternativroute über die A13 via San Bernardino-Tunnel auch bereits auf einer Länge von 17 Kilometern staut, empfiehlt der TCS eine Umfahrung via A9 Simplon oder über den Autoverlad Lötschberg. In der Schweiz gibt es immer mehr öffentliche Ladepunkte für E-Autos. Laut Bundesamt für Energie sind es inzwischen gut 18.000 an über 8.500 Standorten. Besonders knapp ist das öffentliche Angebot im Kanton Zug. Dort kommen mehr als 50 Elektroautos auf einen öffentlich zugänglichen Ladepunkt. Das ist schweizweit der höchste Wert. Zum Vergleich, im Kanton Graubünden teilen sich nur 6 Elektroautos einen Ladepunkt. Der Furka-Pass ist seit 8 Uhr heute bis Tiefenbach für den Verkehr wieder frei. Die vollständige Öffnung nach der Wintersperre ist am kommenden Freitag geplant. Als letzter Urner Alpenpass wird voraussichtlich Mitte Juni der Susten vollständig für den Verkehr freigegeben. Momentan ist der Susten erst teilweise bis Sustenbrückli befahrbar. Bei einer Gasexplosion in einer Kohlemine im Nordosten Chinas sind mindestens 90 Minenarbeiter ums Leben gekommen. Das melden chinesische Staatsmedien. Fabian Kretschmer berichtet.
6: Das Unglück soll sich bereits am Freitagabend ereignet haben. Die genaue Ursache für die Gasexplosion ist noch unklar. Ebenfalls, ob sich die Anzahl an Toten weiter erhöhen könnte. Doch die Kohleindustrie in der nordchinesischen Provinz Shaanxi ist für ihre mangelhaften Sicherheitsstandards berüchtigt. In den vergangenen Jahren gab es immer wieder Unfälle mit vielen Toten.
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7: Sonne pur heute den ganzen Tag, höchstens ein paar Wolken über den Bergen. Es geht ganz schwache Beise. Temperaturen die gehen heute auf 28 Grad. Auch morgen Sonntag den ganzen Tag Sonne. Am Morgen starten wir mit 14 Grad, am Nachmittag gibt es 29 Grad. Und vom Pfingstmontag bis am Mittwoch bleibt es meistens sonnig. Wir kratzen dann auch wieder an den 30 Grad Marke.

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1: Ich bin Rahel Häglin. Die bevorstehende Abstimmung zur 10 Millionen Schweiz war laut CH Media Zeitung ein Thema einer Bundesratssitzung. Demnach rief Bundesrat Beat Jans seine Regierungskollegen dazu auf, sich aktiv im Abstimmungskampf einzubringen. Zudem soll die Kommunikation der Regierung für den Fall einer Annahme der Vorlage departementsübergreifend vorbereitet werden. Dies, weil eine Annahme der Vorlage fast alle Departemente, außer das Verteidigungsdepartement, betreffen würden. Die EU und Mexiko haben nach 10-jährigen Verhandlungen die modernisierte Fassung ihres Handels- und Partnerschaftsabkommens unterzeichnet. Die EU exportiert jährlich Waren im Wert von rund 53 Milliarden Euro nach Mexiko und importiert Güter für rund 34 Milliarden Euro. Mit dem modernisierten Abkommen hebt Mexiko fast alle bestehenden Zölle auf EU-Einfuhren auf. Der Stau auf den Schweizer Strassen ist am Morgen rasant gewachsen. Kurz vor 10 Uhr betrug die Staulänge bereits 20 Kilometer, was eine Wartezeit von über 3 Stunden bedeutet. Weil es auf der Alternativroute via San Bernardino auch bereits auf einer Länge von 17 Kilometern staut, empfiehlt der TCS eine Umfahrung via A9 Simplon oder über den Autoverlad Lötschberg. Nach einer Gasexplosion in einer chinesischen Kohlemine in einer nordchinesischen Provinz ist die Opferzahl auf 90 Tote gestiegen. Das teilen chinesische Staatsmedien mit. Wie viele Personen weiterhin in der Mine eingeschlossen sind, ist unklar und auch die genaue Ursache des Unglücks wird weiterhin untersucht.
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1: Es gibt wieder einen sonnigen und warmen Tag. Temperaturen sind zwischen 28 und 30 Grad.

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1: Ich bin Rahel Heglin. Die bevorstehende Abstimmung zur 10 Millionen Schweiz war laut CH Media Zeitung ein Thema einer Bundesratssitzung. Demnach rief Bundesrat Beat Jans seine Regierungskollegen dazu auf, sich aktiv im Abstimmungskampf einzubringen. Zudem soll die Kommunikation der Regierung für den Fall einer Annahme der Vorlage departementsübergreifend vorbereitet werden. Dies, weil eine Annahme der Vorlage fast alle Departemente, außer das Verteidigungsdepartement, betreffen würden. Die EU und Mexiko haben nach 10-jährigen Verhandlungen die modernisierte Fassung ihres Handels- und Partnerschaftsabkommens unterzeichnet. Die EU exportiert jährlich Waren im Wert von rund 53 Milliarden Euro nach Mexiko und importiert Güter für rund 34 Milliarden Euro. Mit dem modernisierten Abkommen hebt Mexiko fast alle bestehenden Zölle auf EU-Einfuhren auf. Die USA verschärfen ihre Regeln für Anträge auf eine Green Card. Interessenten für einen dauerhaften Aufenthalt in den USA sollen künftig das Verfahren in ihrem Heimatland abschließen, wie die Einwanderungsbehörde bekannt gibt. Damit würden die Hürden für den Erhalt der Green Card höher gesetzt. Bisher war es unter bestimmten Bedingungen möglich, sich auch in den USA dafür zu bewerben. Der Stau auf den Schweizer Strassen ist am Morgen rasant gewachsen. Kurz vor 10 Uhr betrug die Staulänge bereits 20 Kilometer, was eine Wartezeit von über 3 Stunden bedeutet. Weil es auf der Alternativroute via San Bernardino auch bereits auf einer Länge von 17 Kilometern staut, empfiehlt der TCS eine Umfahrung via A9 Simplon oder über den Autoverlad Lötschberg.
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1: Es gibt wieder einen sonnigen und warmen Tag. Temperaturen sind zwischen 28 und 30 Grad.

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1: Am Mikrofon Sergio Stenz. Bundesrätin Elisabeth Bohm-Schneider ist irritiert über die hohen Cheflöhne bei den Krankenkassen. Diese seien schlecht für das Vertrauen, sagt sie gegenüber Radio SRF.
2: Also ich verstehe, dass es für die Bevölkerung schon schwierig ist anzunehmen, denn wenn man seine Prämie zahlt für die Grundversorgung, denkt man, man zahlt nicht für so große Löhne. Für mich ist es immer, ja, die Krankenkassen haben das entschieden, aber dann, was heißt es zum Vertrauen der Bevölkerung?
1: Bohm-Schneider reagiert damit auf einen Bericht des Tagesanzeigers, wonach die Spitzenlöhne bei den größten Krankenkassen an der Millionengrenze kratzen. Die Fußballnationalmannschaft des Kongo muss vor der WM in den USA, Kanada und Mexiko in Isolation. Grund dafür ist der Ebola-Ausbruch in ihrer Heimat. Die USA fordern, dass sich das Team 3 Wochen lang isoliert. Andernfalls riskiere es, nicht in die USA einreisen zu dürfen.
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3: Haufen Sonne heute den ganzen Tag und blauer Himmel. Höchstens ein paar Wolken Richtung Berge. Geht ganz schwache Beise noch. Temperaturen die gehen auf 28 Grad. Auch morgen Sonntag den ganzen Tag Sonne. Am Morgen starten wir mit 14 Grad. Am Nachmittag gibt es dann 29 Grad. Und vom Pfingstmontag bis am Mittwoch, da bleibt es meistens sonnig. Wir kratzen dann auch wieder an den 30 Grad Marke.

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1: Ich bin der Daniel Schmucki. Die bevorstehende Abstimmung zur 10 Millionen Schweiz ist Thema in einer Bundesratssitzung geworden. Laut den Zeitungen von CH Media rief Bundesrat Beat Janz seine Regierungskollegen dazu auf, sich aktiv im Abstimmungskampf einzubringen. Zudem soll die Kommunikation des Bundesrates departementsübergreifend vorbereitet werden, für den Fall, dass die SVP-Initiative angenommen wird. Dies, weil eine Annahme fast alle Departemente betreffen würde, mit Ausnahme des Verteidigungsdepartements. Im vergangenen September sind im Berner Jura Unmengen an Gold und Ersatzteile für Luxusuhren gestohlen worden. Nun hat die französische Polizei 4 Männer verhaftet. Sie werden verdächtigt, am Diebstahl beteiligt gewesen zu sein. Laut den Behörden sind die Männer zwischen 20 und 40 Jahre alt. Sie befinden sich nun in Untersuchungshaft. Die USA verschärfen ihre Regeln für Anträge auf eine Green Card. Interessenten für eine dauerhafte Aufenthaltsbewilligung sollen das Verfahren künftig in ihrem Heimatland abschließen, teilt die US-Einwanderungsbehörde mit. Damit werden die Hürden für den Erhalt der Green Card höher gesetzt. Bisher war es unter bestimmten Bedingungen möglich, sich auch erst in den USA dafür zu bewerben. Die EU und Mexiko haben nach 10-jährigen Verhandlungen die modernisierte Fassung ihres Handels- und Partnerschaftsabkommens unterzeichnet. Die EU exportiert jährlich Waren im Wert von rund 53 Milliarden Euro nach Mexiko und importiert Güter für rund 34 Milliarden Euro. Mit dem modernisierten Abkommen hebt Mexiko fast alle bestehenden Zölle auf EU-Einfuhren auf.
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1: Es ist und bleibt sonnig heute bei Temperaturen von bis zu 30 Grad am Nachmittag.

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1: Ich bin der Daniel Schmucki. Im vergangenen September sind im Berner Jura Unmengen an Gold und Ersatzteile für Luxusuhren gestohlen worden. Nun hat die französische Polizei 4 Männer verhaftet. Sie werden verdächtigt, am Diebstahl beteiligt gewesen zu sein. Laut den Behörden sind die Männer zwischen 20 und 40 Jahre alt. Sie befinden sich nun in Untersuchungshaft. In der Schweiz gibt es mittlerweile über 18.000 öffentliche Ladestationen für Elektroautos. Diese verteilen sich auf gut 8.500 Standorte, wie neue Zahlen des Bundesamts für Energie zeigen. In absoluten Zahlen gibt es im Kanton Zürich am meisten Ladestationen, gefolgt von den Kantonen Bern und Waadt. Das Schlusslicht bildet der Kanton Appenzell-Innerrhoden. Dort gibt es nur 31 Möglichkeiten, um sein Elektrofahrzeug aufzuladen. Auf dem österreichischen Teil der Zugspitze hat sich ein tödlicher Bergunfall ereignet. Ein 19-jähriger Deutscher ist in der Nacht auf gestern ausgerutscht, als er ein Schneefeld überqueren wollte. In der Folge stürzte er 250 Meter in die Tiefe, teilen die Behörden mit. Für den Mann kam jede Hilfe zu spät. Der Ebola-Ausbruch in der Demokratischen Republik Kongo könnte auch Folgen für das Fußballnationalteam haben. Die USA wollen, dass sich das Team vor der bevorstehenden Fußball-Weltmeisterschaft 21 Tage in Isolation begibt, berichtet der Fernsehsender ESPN. Andernfalls würde die Nationalmannschaft die Einreise riskieren.
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1: Es ist und bleibt sonnig heute bei Temperaturen von bis zu 30 Grad am Nachmittag.

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1: Ich bin der Daniel Schmucki. In der Schweiz gibt es mittlerweile über 18.000 öffentliche Ladestationen für Elektroautos. Diese verteilen sich auf gut 8.500 Standorte, wie neue Zahlen des Bundesamts für Energie zeigen. In absoluten Zahlen gibt es im Kanton Zürich die meisten Ladestationen. Das Schlusslicht der Rangliste bildet der Kanton Appenzell-Innerrhoden. Auf dem österreichischen Teil der Zugspitze hat sich ein tödlicher Bergunfall ereignet. Ein 19-jähriger Deutscher ist in der Nacht auf gestern ausgerutscht, als er ein Schneefeld überqueren wollte. In der Folge stürzte er 250 Meter in die Tiefe, teilen die Behörden mit. Für den Mann kam jede Hilfe zu spät. Der Ebola-Ausbruch in der Demokratischen Republik Kongo könnte auch Folgen für das Fußballnationalteam haben. Die USA wollen, dass sich das Team vor der bevorstehenden Fußball-Weltmeisterschaft 21 Tage in Isolation begibt, berichtet der Fernsehsender ESPN. Andernfalls würde die Nationalmannschaft die Einreise riskieren. Nach einem Ruhetag geht es heute für die Schweizer Eishockey-Nazi an der Heim-WM weiter. Sie trifft am späteren Nachmittag auf Ungarn. Die Nazi hat bisher brilliert. Gegen Aufsteiger Großbritannien bekundete sie zuletzt aber überraschend Mühe. Das passiere heute gegen Ungarn bestimmt nicht nochmals, verspricht Nazi-Stürmer Timo Meier.
2: Wir haben jetzt unsere Lektion gehabt, glaube ich, wie wir gesehen haben, wie es hart wird für uns, wenn wir nicht richtig spielen. Es ist einfach, um die Lektion rauszuziehen. Und wir werden das nächste Spiel parat sein und die richtige Entscheidung treffen.
1: Pöckeinwurf beim WM-Spiel Schweiz-Ungarn ist um 16.20 Uhr.
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1: Es ist und bleibt sonnig heute bei Temperaturen von bis zu 30 Grad am Nachmittag.

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1: Ich bin der Daniel Schmucki. Die Löhne der Krankenkassenchefs sind im vergangenen Jahr stark gestiegen. Die Chefs von CSS, Hilsana und Sanitas verdienten alle rund 1 Million Franken. Nun hat sich erstmals Bundesrätin Elisabeth Baumschneider dazu geäußert. Sie sagte gegenüber Radio SRF, sie verstehe, dass die hohen Saläre für die Bevölkerung schwierig zu verstehen seien. Sie würde anstelle der Krankenkassen anders vorgehen. In der Schweiz gibt es mittlerweile über 18.000 öffentliche Ladestationen für Elektroautos. Diese verteilen sich auf gut 8.500 Standorte, wie neue Zahlen des Bundesamts für Energie zeigen. In absoluten Zahlen gibt es im Kanton Zürich die meisten Ladestationen. Das Schlusslicht der Rangliste bildet der Kanton Appenzell-Innerrhoden. Im deutschen Grenzgebiet zur Schweiz wird eine junge Frau vermisst. Die 20-Jährige hielt sich zuletzt in einer Jugendherberge in Zürich auf. Der letzte Kontakt war bereits Ende März. Laut der Polizei Baden-Württemberg könnte sie sich weiter in der Schweiz oder in Süddeutschland aufhalten. Nach einem Ruhetag geht es heute für die Schweizer Eishockey-Nazi an der Heim-WM weiter. Sie trifft am späteren Nachmittag auf Ungarn. Die Nazi hat bisher brilliert. Gegen Aufsteiger Großbritannien bekundete sie zuletzt aber überraschend Mühe. Das passiere heute gegen Ungarn bestimmt nicht nochmals, verspricht Nazi-Stürmer Timo Meier.
2: Wir haben jetzt unsere Lektion gehabt, glaube ich, wie wir gesehen haben, wie es hart wird für uns, wenn wir nicht richtig spielen. Es ist einfach, um die Lektion rauszuziehen. Und wir werden das nächste Spiel parat sein und die richtige Entscheidung treffen.
1: Pöckeinwurf beim WM-Spiel Schweiz-Ungarn ist um 16.20 Uhr.
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1: Es geht am Morgen am Pfingstsonntag sonnig und sommerlich weiter. Mit lokal bis zu 32 Grad wird sogar noch mal ein Spürchen wärmer als heute.

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1: Ich bin der Daniel Schmucki. Bundesrätin Elisabeth Bumschneider ist irritiert über die hohen Cheflöhne bei den Krankenkassen. Diese seien schlicht für das Vertrauen, sagt sie gegenüber Radio SRF.
2: Also ich verstehe, dass es für die Bevölkerung schon schwierig ist anzunehmen, denn wenn man seine Prämie zahlt für die Grundversorgung, denkt man, man zahlt nicht für so große Löhne. Für mich ist es immer, ja, die Krankenkassen haben das entschieden, aber dann, was heißt es zum Vertrauen der Bevölkerung?
1: Bumschneider reagiert damit auf einen Bericht des Tagesanzeigers. Dieser hatte diese Woche publik gemacht, dass die Löhne der Krankenkassenchefs nun an der Millionengrenze kratzen. Im deutschen Grenzgebiet zur Schweiz wird eine junge Frau vermisst. Die 20-Jährige hielt sich zuletzt in einer Jugendherberge in Zürich auf. Der letzte Kontakt war bereits Ende März. Laut der Polizei Baden-Württemberg könnte sie sich weiter in der Schweiz oder in Süddeutschland aufhalten. Es könne nicht ausgeschlossen werden, dass die Vermisste sich in einer hilflosen Lage befinde, schreibt die Polizei weiter. Im berühmten Krüger-Nationalpark in Südafrika sind 2 tote Touristen entdeckt worden. Es handelt sich um einen 71-jährigen Mann und eine Frau, deren Identität noch nicht geklärt werden konnte. Die Polizei hat gemäß eigenen Angaben Mordermittlungen aufgenommen. An der Eishockey-WM in der Schweiz gewinnt Lettland gegen die USA mit 4:2. Damit sorgen die Letten für Hochspannung im Kampf um die Viertelfinalplätze. In der anderen Gruppe kommt Dänemark im Killerduell gegen Slowenien zu einem 4:0-Sieg.
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1: Es geht am Morgen am Pfingstsonntag sonnig und sommerlich weiter. Mit lokal bis zu 32 Grad wird sogar noch mal ein Spürchen wärmer als heute.

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1: Guten Abend, ich bin Daniel Schmucki. Bundesrätin Elisabeth Bohm-Schneider ist irritiert über die hohen Cheflöhne bei den Krankenkassen. Diese seien schlicht für das Vertrauen, sagt sie gegenüber Radio SRF.
2: Also ich verstehe, dass es für die Bevölkerung schon schwierig ist anzunehmen, denn wenn man seine Prämie zahlt für die Grundversorgung, denkt man, man zahlt nicht für so große Löhne. Für mich ist es immer, ja, die Krankenkassen haben das entschieden, aber dann, was heißt es zum Vertrauen der Bevölkerung?
1: Bohm-Schneider reagiert damit auf einen Bericht des Tagesanzeigers. Dieser hatte diese Woche publik gemacht, dass die Löhne der Krankenkassenchefs nun an der Millionengrenze kratzen. Der ukrainische Präsident Volodymyr Zelensky pocht in einem Brief auf eine volle EU-Mitgliedschaft. Es wäre ungerecht für die Ukraine, in der Europäischen Union präsent zu sein, aber ohne Stimme zu bleiben, schrieb Zelensky an die EU-Spitzen. Der deutsche Bundeskanzler Friedrich Merz hatte kürzlich einen Sonderstatus für die Ukraine vorgeschlagen. Auf einem Flug vom australischen Brisbane nach Hongkong ist es zu heftigen Turbulenzen gekommen. Dabei wurden 10 Personen verletzt. 8 von ihnen mussten nach der Landung ins Spital gebracht werden, berichten lokale Medien. Demnach hat sich der Zwischenfall auf einem Flug der Airline Cathay Pacific ereignet. An der Eishockey-WM in der Schweiz gewinnt Lettland gegen die USA mit 4:2. Damit sorgen die Letten für Hochspannung im Kampf um die Viertelfinalplätze. In der anderen Gruppe kommt Dänemark im Killerduell gegen Slowenien zu einem 4:0-Sieg.
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1: Es geht am Morgen am Pfingstsonntag sonnig und sommerlich weiter. Mit lokal bis zu 32 Grad wird sogar noch mal ein Spürchen wärmer als heute.

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1: Guten Abend, ich bin Daniel Schmucki. Der Euro-Airport Basel-Mühlhaus rechnet auch am diesjährigen Pfingstwochenende mit viel Betrieb. Die Verantwortlichen gehen davon aus, dass etwa 122.000 Passagiere den Flughafen nutzen dürften. Zum Vergleich, vor einem Jahr waren über Pfingsten knapp 128.000 Personen über den Euro-Airport Basel-Mühlhaus geflogen. Der ukrainische Präsident Volodymyr Zelensky pocht in einem Brief auf eine volle EU-Mitgliedschaft. Es wäre ungerecht für die Ukraine, in der Europäischen Union präsent zu sein, aber ohne Stimme zu bleiben, schrieb Zelensky an die EU-Spitzen. Der deutsche Bundeskanzler Friedrich Merz hatte kürzlich einen Sonderstatus für die Ukraine vorgeschlagen. Auf einem Flug vom australischen Brisbane nach Hongkong ist es zu heftigen Turbulenzen gekommen. Dabei wurden 10 Personen verletzt. 8 von ihnen mussten nach der Landung ins Spital gebracht werden, berichten lokale Medien. Demnach hat sich der Zwischenfall auf einem Flug der Airline Cathay Pacific ereignet. Die Schweizer Eishockey-Nationalmannschaft gewinnt an der Heim-WM auch das 6. Spiel. Sie feiert gegen Ungarn einen diskussionslosen 9:0-Sieg. Damit bleibt die Schweizer Nazi weiterhin Gruppenerster. Das letzte Gruppenspiel gegen das ebenfalls noch verlustpunktlose Finnland findet am Dienstagabend statt.
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1: Es geht am Morgen am Pfingstsonntag sonnig und sommerlich weiter. Mit lokal bis zu 32 Grad wird sogar noch mal ein Spürchen wärmer als heute.

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1: Guten Abend, ich bin der Daniel Schmucki. Der Euro-Airport Basel-Mühlhaus rechnet auch am diesjährigen Pfingstwochenende mit viel Betrieb. Die Verantwortlichen gehen davon aus, dass etwa 122.000 Passagiere den Flughafen nutzen dürften. Zum Vergleich, vor einem Jahr waren über Pfingsten knapp 128.000 Personen über den Euro-Airport Basel-Mühlhaus geflogen. Auf einem Flug vom australischen Brisbane nach Hongkong ist es zu heftigen Turbulenzen gekommen. Dabei wurden 10 Personen verletzt. 8 von ihnen mussten nach der Landung ins Spital gebracht werden, berichten lokale Medien. Demnach hat sich der Zwischenfall auf einem Flug der Airline Cathay Pacific ereignet. Passagiere hätten laut geschrien und Gegenstände seien wild durch die Luft geflogen. Die Schweizer Eishockey-Nationalmannschaft gewinnt an der Heim-WM auch das 6. Spiel. Sie feiert gegen Ungarn einen 9:0-Kantersieg. Nazi-Captain Roman Josi traf dreifach und erzielte den schnellsten WM-Hattrick der Geschichte. Entsprechend zufrieden war er im SRF-Interview.
2: Ja, auf jeden Fall. Ich glaube, es ist sicher nicht selbstverständlich. Jetzt mit dem ersten Spiel, das wir die auch gewonnen haben. Und auch heute sind die Augen nachher reingekommen. Das hat uns sicher geholfen, aber wir können sicher zufrieden sein.
1: Das letzte Gruppenspiel bestreiten die Schweizer am Dienstagabend gegen Finnland. Formel-1-Fahrer George Russell gewinnt das Sprintrennen beim Grossen Preis von Kanada. Der Mercedes-Pilot setzt sich knapp gegen Weltmeister Lando Norris im McLaren und Teamkollege Kimi Antonelli durch.
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1: Es geht am Morgen am Pfingstsonntag sonnig und sommerlich weiter. Mit lokal bis zu 32 Grad wird sogar noch mal ein Spürchen wärmer als heute.

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1: Diese Themen haben heute Schlagzeilen gemacht. Guten Abend. Bundesrätin Elisabeth Baumschneider ist irritiert über die hohen Cheflöhne bei den Krankenkassen. Diese seien schlicht für das Vertrauen, sagt sie gegenüber Radio SRF.
2: Also ich verstehe, dass es für die Bevölkerung schon schwierig ist anzunehmen, denn wenn man seine Prämie zahlt für die Grundversorgung, denkt man, man zahlt nicht für so große Löhne. Für mich ist es immer, ja, die Krankenkassen haben das entschieden, aber dann, was heißt es zum Vertrauen der Bevölkerung?
1: Baumschneider reagiert damit auf einen Bericht des Tagesanzeigers. Dieser hatte diese Woche publik gemacht, dass die Löhne der Krankenkassenchefs nun an der Millionengrenze kratzen. In der Schweiz gibt es mittlerweile über 18.000 öffentliche Ladestationen für Elektroautos. Diese verteilen sich auf gut 8.500 Standorte, wie neue Zahlen des Bundesamts für Energie zeigen. In absoluten Zahlen gibt es im Kanton Zürich am meisten Ladestationen, gefolgt von den Kantonen Bern und Waadt. Das Schlusslicht bildet der Kanton Appenzell-Innerrhoden. Dort gibt es nur 31 Möglichkeiten, um sein Elektrofahrzeug aufzuladen.
3: Bundesrat Ignacio Cassis hat in Athen die neue Schweizer Botschaft eingeweiht. Sie ist als Schweizer Haus für Kultur, Forschung und Diplomatie konzipiert und vereint unter einem Dach die Botschaft, die Schweizer Schule für Archäologie und eine Kulturstiftung. Cassis führte gestern in Athen auch Gespräche mit dem griechischen Außenminister und dem Verteidigungsminister, wie das Auswärtige Amt bestätigt. Dabei ging es auch um die Fragen der regionalen Sicherheit. Die wichtigsten europäischen Verbündeten der Ukraine haben mit Präsident Volodymyr Zelensky darüber beraten, wie die stockenden Bemühungen um ein Ende des russischen Angriffskriegs wieder in Gang gebracht werden können. Die Europäer waren bisher an den Gesprächen unter der Vermittlung der USA gar nicht direkt beteiligt. Der russische Präsident Wladimir Putin hatte sich zur Einbindung der Europäer bereit erklärt, gleichzeitig aber Ex-Bundeskanzler Gerhard Schröder als Unterhändler ins Spiel gebracht.
1: Der Ebola-Ausbruch in der Demokratischen Republik Kongo könnte auch Folgen für das Fußballnationalteam haben. Die USA wollen, dass sich das Team vor der bevorstehenden Fußball-Weltmeisterschaft 21 Tage in Isolation begibt. Andernfalls würde die Nationalmannschaft die Einreise riskieren, berichtet der Fernsehsender ESPN. Die Demokratische Republik Kongo hat sich erstmals seit über 50 Jahren wieder für eine Endrunde der Fußball-WM qualifiziert.

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1: Diese Themen haben heute Schlagzeilen gemacht. Guten Abend.
2: Die bevorstehende Abstimmung zur 10 Millionen Schweiz war laut CH Media Zeitung ein Thema einer Bundesratssitzung. Demnach rief Bundesrat Beat Janz seine Regierungskollegen dazu auf, sich aktiv im Abstimmungskampf einzubringen. Zudem soll die Kommunikation der Regierung für den Fall einer Annahme der Vorlage departementsübergreifend vorbereitet werden. Hintergrund ist, dass die von der SVP geforderte Zuwanderungsbeschränkung laut Bericht fast alle Departemente betreffen würde, mit Ausnahme des Verteidigungsbereichs.
1: Bei einem Überfall auf einen Transporter sind im vergangenen September im Berner Jura Unmengen an Gold und Ersatzteile für Luxusuhren gestohlen worden. Nun hat die französische Polizei 4 Männer verhaftet. Sie werden verdächtigt, am Diebstahl beteiligt gewesen zu sein. Laut den Behörden sind die Männer zwischen 20 und 40 Jahre alt. Sie befinden sich in Untersuchungshaft. Gemäß den bisherigen Erkenntnissen wirkte der Fahrer des ausgeraubten Transporters aktiv an der Tat mit. Im ausgeraubten Transporter befanden sich unter anderem 250 Rohgoldbarren. Die USA verschärfen ihre Regeln für Anträge auf eine Green Card. Interessenten für eine dauerhafte Aufenthaltsbewilligung sollen das Verfahren künftig in ihrem Heimatland abschließen, teilt die US-Einwanderungsbehörde mit. Damit werden die Hürden für den Erhalt der Green Card höher gesetzt. Bisher war es unter bestimmten Bedingungen möglich, sich auch erst in den USA dafür zu bewerben.
2: Ungarn will nun doch nicht aus dem Internationalen Strafgerichtshof in Den Haag austreten. Das kündigte der neue Ministerpräsident Péter Maghiar auf der Plattform X an. Weitere Details zum Entscheid nannte er zunächst nicht. Den Austritt eingereicht hatte vor mehr als einem Jahr Maghiars Vorgänger Viktor Orban. Dieser begründete den Schritt unter anderem mit dem Haftbefehl gegen den israelischen Ministerpräsidenten Benjamin Netanyahu. Die EU und Mexiko haben nach 10-jährigen Verhandlungen die modernisierte Fassung ihrer Handels- und Partnerschaftsabkommen unterzeichnet. Laut EU-Kommissionspräsidentin Ursula von der Leyen eröffnet dies unter anderem der europäischen Landwirtschaft neue Möglichkeiten. Die Europäische Union exportiert jährlich Waren im Wert von rund 53 Milliarden Euro nach Mexiko und importiert Güter für rund 34 Milliarden Euro. Mit dem modernisierten Abkommen hebt Mexiko fast alle bestehenden Zölle auf EU-Einfuhren auf.

Mit dem Schottisch Purzelbäume vom Jostribari Senior und Gerolds Musikvagabunden hat die Sendung mit Volksmusik quer durchs Alpenland voll bepackt mit guter Musik den Anlauf genommen. Grüezi miteinander und herzlich willkommen, sagt der Heinz Städeli. Die Komposition Purzelbäume war mit Abstand einer der schwierigsten schottischen, die der Ribari Senior in seiner Musikkarriere geschrieben hat. 1953 hat er ihn das erste Mal fürs Radio aufgezeichnet. Ein Jahr später ist er dann auf Schallplatten gekommen. Und von hier weg hat man ihn eigentlich überall mit Schellack-Schallplatten können abspielen. Der Schottisch ist eine Zeit lang gespielt worden, allerdings nur von Spitzenklarinettisten. Und das hat es dort in den 50er Jahren eben leider nicht so viel gegeben wie heute. Auf jeden Fall, die beiden Klarinettisten, die hier gespielt haben, der Edi Wallimann und der Hans-Peter Reichmuth, sind schon hochkarat in der Ländlermusikszene. Und man hat schon gehört, das Arrangement ist hervorragend geschrieben worden für die Blaskapelle und die beiden Klarinettisten konnten absolut brillieren. Denn der schottische Purzelbäume war effektiv am Anfang ein Solo-Klarinettenschottisch für eben ein Klarinett. Der Edi Wallimann hat sich ins Zeug gelegt und hat eine saubere zweite Stimme geschrieben. Und das war gar nicht einfach, dass schlussendlich dann zu einer Blasmusik gepasst hat. Weiter geht es jetzt mit Ländlermusik hier aus der Schweiz. Und zwar habe ich das Handorgelduo Schönbächler-Bauser parat gemacht. Wir hören den Bauchweh-Schottisch, eine Komposition von Albert Bauser. Darauf gibt es dann von der Ländlerkapelle René Jakober einen Marsch von Alois Schilliger zu hören. Blond Uschi heisst er. Und als drittes das Handorgelduo Alois Niederberger, Franz Zumstein. Spielt euch am Musikantenhock vom Alois Niederberger. Und jetzt gute Unterhaltung.

Im Bündnerstil geht es jetzt weiter, und zwar mit der Ländlerkapelle Oberalp. Sie spielen am Silvio Galuri, sind Polka, die Holdener Buben. Daraufhin habe ich das Ländler-Trio vom Rolf Kurmen parat gemacht. «Nicht für ungut» spielt er euch. Das ist ein Schottisch aus der Notenmappe von Willi Valotti. Und als drittes hören wir dann noch die Ländlerkapelle «Echo vom Kammerstock», eine Damenkapelle, die es heute leider nicht mehr gibt. Von Lintal im Glarnerland sind sie und spielen für euch «Windröschen, der Walzer» vom Hermann Lott.

Ein unbekannter Kasi-Geisser-Marsch, einer, der Geisser selber zu Lebzeiten nie aufgezeichnet hat, heisst «Im Frühli rampft». Die Aufnahme hat die Ländlerkapelle Wallimagerig neu aufgezeichnet. Nachher hören wir das Ländler-Trio Martin Sutter Senior und Junior mit dem Fritz Dünner, seinem Ländler «Na, wer sagt's denn?». Und die dritte Formation kommt von einem Pianosolist von Wädiswil, der auch nicht mehr unter uns ist. Im 69 ist der Titel das letzte Mal aufgezeichnet worden, sind auch die letzten Aufnahmen gewesen, wo der Hans Frey überhaupt eingespielt hat. Sein Polka, den er gehört, heisst «Mi Freud».

Bei der vorletzten Aufnahme habt ihr eine Komposition gehört vom Fritz Dünner. Jetzt hört ihr den Fritz Dünner selber blasen, da in der Begleitung vom René Roggemoser am Akkordeon. Sie haben eine CD produziert, die geheissen hat «Ausländer». Aus dieser Produktion hören wir uns unsere Yoga-Ratten an. Das ist ein Schottisch vom René Roggemoser. Dann habe ich die Bündnerländler Kapelle Grischuna auf dem Programm. Sie spielen Rosemarie Lupfdiffus. Das ist ein Polka von einem ehemaligen Bündnerländler Klarinettist, nämlich von Hans Sturi. Und die Stegreifgruppe von Gonte spielt den Rothaus Schottisch, eine traditionelle Komposition.

Und jetzt geht es weiter mit dem Handorgelduo Betschert-Abecherli. Wir hören uns vom Herbert Betschert, den Ländlermusikfan, einen Marsch an. Nachher gehen wir ins Bündnerland mit der Ländlerkapelle Via Mala. Es gibt einen Marsch zu hören, der heisst Engadinerwürst. Komponiert hat der Edi Bär. Und das Handorgelduo der Gebrüder Reichmuth von Rotenturm spielt Treffpunkt bei Berick. Das ist ein Ländler vom Sebi Reichmuth.

Drei Aufnahmen aus dem ehemaligen Archiv von der Gambira Musik von jetzt auf dem Programm. Und zwar hören wir uns zuerst einen Fox an, vom Heiri Meier komponiert, der heisst «Auf Wunsch». Darauf spielt dann das Akkordeon-Duo Cali Gambirasio «Verlorenes Glück», der Walzer von Albert Hagen. Und die Ländlerkapelle Matthias und Hans-Rudi Rotenberger spielen «Erinnerung an Fritz Gmür». Das ist ein Marsch vom Ernst Rotenberger.

Köllerliesel, wo man vor allem in den 50er Jahren landauf und landab gehört hat. Alle Orchesterli haben es gespielt, alle Trio, alle Duo. Es hat Ländlerkapellen gegeben, es hat Handorgelduo gegeben. Und plötzlich hat es gemacht, bumm, fertig, aus. Und den Titel hat man nie mehr gehört. Das Alpenland-Quintett hat ihn dann wieder mal aufgenommen, und zwar im Oberkrainer-Stil. Und genau diese Musikart kommt jetzt zum Zug. Das Alpenland-Quintett hören wir also mit dem Polka-Lied von Karl Theo Ulisch. Der war der Komponist von diesem Polka-Lied. Und als zweites kommen wir nachher mit dem Metia-Oberkrainer. Und das ist eine Formation, die mit drei Klarinetten spielt, zum Teil auch mit fünf. Sie haben den Polka aufgenommen, der sonst an der Quintettfassung der Oberkrainer Musiken vorenthalten ist. Am Slaukohausenig sind Polka spät am Abend. Und die dritte Formation ist dann eine Oberkrainer-Formation, die es in der Schweiz gegeben hat. Der Benny Rehmann mit seinen Musikanten spielt dann sein Walzerlied «Sing mir ein Lied». Der gesungen hat, war der Akkordeonist von dieser Formation, der Hans Bracher.

Jetzt gehen wir ein bisschen auf Adelboden und zwar hören wir das Handorgelduo Echo von Adelboden. Wir hören uns am Thuribrücker sein Schottisch an, der heisst der Adelbodner. Nachher kommt die Ländlerkapelle Hugo Bici mit einem völlig unbekannten Marsch, den er selber mit seiner Kapelle nie auf Schallplatten aufgezeichnet hat, «Gruß an Berlin». Und das Ländler-Trio Wildigruss aus dem Kanton Nidwalden spielt dann noch im Rösslitz Amde. Das ist eine Komposition von Benny Böhni.

Unser früherer Moderator, der Carlo Brunner, und tausend Sassa auf diversesten Instrumenten, einmal was die Ländlermusik anbelangt, spielt jetzt in der Produktion fünfmal Carlo Brunner seinen eigen komponierten Walzer, der heisst «Romantisch». Darauf aber hören wir dann die Hausmusik «Gehrig». Sie spielt Lunni, spielt Ländler, eine Komposition von Franz Schmidig Senior. Die Ländlerkapelle Birchler Kuhn kommt dann mit dem schottischen Dreie von Richi Birchler komponiert bei der Tante Sophie.

Amaiti Bär, seine Komposition «Rosindli Hell» gehört ihr jetzt hier mit der Ländlerkapelle von Hans Dornbirrer. Daraufhin spielt das Schweizer Örgli-Duo Imhof Giesler 100 Jahre Gotthardbahn, das ist ein Ländler vom Sepp Imhof. Und als drittes wird es harmonisch blasmusikalisch, und zwar mit der Harmonie Prag. Sie spielen einen Marsch von John Philip Sousa, «Stars and Stripes Forever».

Und jetzt habe ich die Fricktaler Musikanten parat und wir hören von ihnen gespielt und gesungen Anne-Marie, ein Marschlied. Nachher habe ich aus dem Glarnerland, aus Glarus, das Mulörgeli-Quartett von den Chrometas. Wir hören den Chrometafox, eine Komposition von Otto Mannhardt. Und das Ländler-Trio Willi Valotti spielt eine Komposition von Albert Hagen, sein Marsch Zirkusleben.

Mit der Trachten zu Rom, das ist ein Ländler, der sich der Redi Wallimann mal hat einfallen lassen. Den gehört ihr jetzt mit der Ländlerkapelle ob Waldner Gruss. Und dann habe ich zwei Handorgel-Duo parat, nämlich zum einen das Handorgel-Duo Roggemoser Zahner, wo der Rösli-Polka von Willi Zahner zum Besten gibt, und das Handorgel-Duo Echo vom Tödi mit dem Häsli-Ländler vom Köbi Kamm.

Und somit hätten wir es Ende erreicht. Der Heinz Stadeli dankt recht herzlich fürs Zuhören. Wir hören uns am nächsten Freitag wieder. Ihr bleibt mir gesund, macht's gut und habt eine schöne Zeit. Tschüss miteinander.

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1: Diese Themen haben heute Schlagzeilen gemacht. Guten Abend.
2: Die bevorstehende Abstimmung zur 10 Millionen Schweiz war laut CH Media Zeitung ein Thema einer Bundesratssitzung. Demnach rief Bundesrat Beat Janz seine Regierungskollegen dazu auf, sich aktiv im Abstimmungskampf einzubringen. Zudem soll die Kommunikation der Regierung für den Fall einer Annahme der Vorlage departementsübergreifend vorbereitet werden. Hintergrund ist, dass die von der SVP geforderte Zuwanderungsbeschränkung laut Bericht fast alle Departemente betreffen würde, mit Ausnahme des Verteidigungsbereichs.
1: Bei einem Überfall auf einen Transporter sind im vergangenen September im Berner Jura Unmengen an Gold und Ersatzteile für Luxusuhren gestohlen worden. Nun hat die französische Polizei 4 Männer verhaftet. Sie werden verdächtigt, am Diebstahl beteiligt gewesen zu sein. Laut den Behörden sind die Männer zwischen 20 und 40 Jahre alt. Sie befinden sich in Untersuchungshaft. Gemäß den bisherigen Erkenntnissen wirkte der Fahrer des ausgeraubten Transporters aktiv an der Tat mit. Im ausgeraubten Transporter befanden sich unter anderem 250 Rohgoldbarren. Die USA verschärfen ihre Regeln für Anträge auf eine Green Card. Interessenten für eine dauerhafte Aufenthaltsbewilligung sollen das Verfahren künftig in ihrem Heimatland abschließen, teilt die US-Einwanderungsbehörde mit. Damit werden die Hürden für den Erhalt der Green Card höher gesetzt. Bisher war es unter bestimmten Bedingungen möglich, sich auch erst in den USA dafür zu bewerben.
2: Ungarn will nun doch nicht aus dem Internationalen Strafgerichtshof in Den Haag austreten. Das kündigte der neue Ministerpräsident Péter Maghiar auf der Plattform X an. Weitere Details zum Entscheid nannte er zunächst nicht. Den Austritt eingereicht hatte vor mehr als einem Jahr Maghiars Vorgänger Viktor Orban. Dieser begründete den Schritt unter anderem mit dem Haftbefehl gegen den israelischen Ministerpräsidenten Benjamin Netanyahu. Die EU und Mexiko haben nach 10-jährigen Verhandlungen die modernisierte Fassung ihrer Handels- und Partnerschaftsabkommen unterzeichnet. Laut EU-Kommissionspräsidentin Ursula von der Leyen eröffnet dies unter anderem der europäischen Landwirtschaft neue Möglichkeiten. Die Europäische Union exportiert jährlich Waren im Wert von rund 53 Milliarden Euro nach Mexiko und importiert Güter für rund 34 Milliarden Euro. Mit dem modernisierten Abkommen hebt Mexiko fast alle bestehenden Zölle auf EU-Einfuhren auf.

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